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1: Ich bin Ursula Winkler. Die 4 in die Niederlande ausgeflogenen deutschen Passagiere des von einem Hunter-Virus-Ausbruch betroffenen Kreuzfahrtschiffs sind auf dem Weg nach Frankfurt. Mehrere Rettungswagen brachen am späten Abend vom Flughafen Eindhoven aus Richtung Deutschland auf. Von dort werden sie dann zur Quarantäne in die jeweiligen Bundesländer gebracht. An Bord des Schiffs waren nach dem Virusausbruch 3 Menschen gestorben, ein Ehepaar aus den Niederlanden und eine Frau aus Deutschland. Die Bundesregierung reagiert skeptisch auf die jüngsten Äußerungen von Kreml-Chef Putin. Sie reiten sich ein in eine Serie von Scheinangeboten, heißt es aus Regierungskreisen. Putin hatte gesagt, er sei zu direkten Gesprächen mit dem ukrainischen Präsidenten Selenskyj bereit. Als Vermittler brachte Putin Altkanzler Schröder ins Gespräch.
2: Putin sagte überraschend, dass er bereit sei, jemanden aus der EU in die Verhandlungen über ein Kriegsende in der Ukraine einzubinden. Aber es müsse jemand sein, der sich nicht mit Abfälligkeiten gegenüber Russland geäußert habe. Dass er sich dabei am liebsten Altkanzler Schröder wünscht, kam bei ihm überraschend direkt und schnell als Vorschlag. Putin kennt den Ex-SPD-Chef lange, vertraut ihm und nennt ihn seinen Freund. Aufhorchen ließ der Kreml-Chef hier in Moskau außerdem, weil er sagte, dass sich der Ukraine-Krieg aus seiner Sicht dem Ende zuneige. Aus Moskau, Ulf Mauder.
1: Der Ärzteverband Marburger Bund fordert strengere Regelungen beim Zugang zu Alkohol. So soll der Verkauf von Schnaps nur noch in lizenzierten, spezialisierten Läden erfolgen.
3: Supermärkte, Tankstellen und Kioske sollten keinen hochprozentigen Alkohol mehr anbieten dürfen, fordert der Marburger Bund. Der Verband begründet das mit den gesundheitlichen Folgen von Alkoholkonsum. Besonders junge Menschen müssten besser geschützt werden. Denn wer früh anfange, Alkohol zu trinken, habe ein höheres Risiko, später abhängig und krank zu werden. Der Marburger Bund unterstützt deshalb auch Pläne des Bundesfamilienministeriums, das sogenannte begleitete Trinken für Jugendliche ab 14 Jahren abzuschaffen. Thomas Brock, Berlin.
1: Zum Fußball. Im Abendspiel der Bundesliga hat sich Union Berlin bei Mainz 05 mit 3:1 durchgesetzt. Zuvor gewann Heidenheim in Köln ebenfalls mit 3:1 und darf damit weiter auf den Klassenerhalt hoffen. Der SC Freiburg verlor beim HSV mit 2:3.
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1: Stier.
2: Sie neigen heute dazu, aufzugeben. Die Flinte ins Korn zu werfen, ist aber keine Option. Halten Sie durch.
1: Zwillinge.
2: Sie haben das Glück auf Ihrer Seite. Seien Sie aufmerksam, um die Zeichen zu erkennen.
1: Krebs.
2: Seien Sie bereit, sich anzupassen und sich auf neue Möglichkeiten einzulassen. Vergessen Sie nicht, dass Veränderungen auch gut sein können.
1: Löwe.
2: Nichts kann Sie heute aus der Ruhe bringen. Eine gute Gelegenheit für ein unangenehmes Gespräch.
1: Jungfrau.
2: Seien Sie heute besonders einfühlsam und offen für die Perspektiven anderer. So verhindern Sie möglicherweise einen verbitterten Streit.
1: Waage.
2: Nehmen Sie sich heute Zeit für Entspannung und Selbstpflege, um Stress abzubauen und innere Ruhe zu finden.
1: Skorpion.
2: Glauben Sie an sich selbst, denn Sie haben heute das Potenzial, Großes zu erreichen.
1: Schütze.
2: Vertrauen Sie auf Ihren inneren Antrieb und Ihre Entschlossenheit, um Hindernisse zu überwinden. Sie können fast alles erreichen, was Sie sich wünschen.
1: Steinbock.
2: Vertrauen Sie auf Ihre innere Stimme, denn sie wird Ihnen heute helfen, die richtigen Entscheidungen zu treffen.
1: Wassermann.
2: Heute treffen Sie kluge Investitionsentscheidungen, die sich langfristig auszahlen. Möglicherweise könnte ein Budget helfen.
1: Fische.
2: Eine unerwartete Begegnung wird heute für neue Perspektiven sorgen. Seien Sie offen für Überraschungen und lassen Sie sich inspirieren.
1: Widder.
2: Achten Sie heute auf eine ausgewogene Ernährung und genügend Schlaf. Diese Zeit für sich haben Sie sich verdient.
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1: Ich bin Dirk Zeitler. Die vier deutschen Passagiere des von einem Hunter-Virus-Ausbruch betroffenen Kreuzfahrtschiffs sind am späten Abend von Eindhoven aus nach Deutschland gebracht worden. Eine Bestätigung für die geplante Ankunft des sogenannten Sonderisoliertransports in der Uniklinik Frankfurt gab es noch nicht. Dort sollen die Passagiere zunächst weiter untersucht werden.
2: Die Passagiere haben eine lange Reise hinter sich. Erst die rund 40-tägige Odyssee auf dem Kreuzfahrtschiff Hondius. Dann endlich dürfen sie vor der spanischen Insel Teneriffa anlegen. Per Evakuierungsflug geht es weiter nach Eindhoven in den Niederlanden. Immer wieder gibt es medizinische Checks. Mit dem Ergebnis, sie sind symptomfrei. In einem Fahrzeugkonvoi geht es dann in der Nacht weiter nach Frankfurt. Und bis für die Passagiere wieder der Alltag starten kann, wird es noch dauern. Sie müssen in Quarantäne. Eine Entwarnung ist beim Hunter-Virus wegen der langen Inkubationszeit erst nach Wochen möglich. Ursula Winkler, Nachrichtenredaktion.
1: US-Präsident Trump hält die Antwort des Irans auf den US-Vorschlag zur Beendigung des Kriegs für völlig inakzeptabel. Ich habe gerade die Antwort der sogenannten Vertreter des Irans gelesen, das gefällt mir nicht. Völlig inakzeptabel, schrieb er auf seiner Plattform Truth Social.
3: Einzelheiten über den exakten 14-Punkte-Plan der USA und die genaue Antwort aus dem Iran sind nicht bekannt. Es ging unter anderem um Sanktionen, Irans Atomprogramm und die Straße von Hormuz, die bekannten Streitpunkte also. Aus Teheran verlautete, man habe den USA ein Ende aller Kampfhandlungen, auch im Libanon, und Sicherheit bei der Schifffahrt vorgeschlagen. Nach Trumps Ablehnung ist unklar, wie es jetzt weitergeht. Aus den USA, Tina Eck.
1: Wegen des Irankriegs kann es nach Worten des Chefs der Bundesnetzagentur zu moderaten Preissteigerungen beim Gas kommen. Die Auswirkungen des Irankriegs spüren alle, die an den Börsen Gas beschaffen müssen, sagte Schloss Müller dem Reaktionsnetzwerk Deutschland. Für die meisten privaten Haushalte gelten aber Preisgarantien für 12 Monate oder sogar länger. Zum Sport. Im Abendspiel der Fußball-Bundesliga hat sich der 1. FC Union Berlin bei Mainz 05 mit 3:1 durchgesetzt. Zuvor gewann der 1. FC Heidenheim beim 1. FC Köln ebenfalls mit 3:1 und darf weiter auf den Klassenerhalt hoffen. Der SC Freiburg verlor beim Hamburger SV mit 2:3.
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4: Ich bin Dorothee Spierer. Der neue Anbau der TUFA in Trier bekommt den Namen Wechselwerk. Laut der Stadt soll der Neubau ab Oktober zunächst als Ersatzspielstätte für das Theater während der Sanierung dienen. Danach steht das Gebäude der freien Kulturszene und der TUFA zur Verfügung. Die feierliche Eröffnung mit einem Tag der offenen Tür ist für den 18. Oktober geplant.
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5: Ja, nach dem schönen Wetter am Wochenende ist es heute schon wieder deutlich kälter. Wir kriegen nur noch bis zu 14 Grad und wir kriegen auch über den Vormittag über sehr, sehr viel Regen leider ab. Aber wir sehen das positiv. Ein bisschen Regen ist ja auch immer gut für die Natur.
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5: Es ist gerade nichts los. Kommt gut und sicher an euer Ziel.
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5: Aktuell habe ich noch keine Blitzermeldung und wenn ihr was gesehen habt, dann gebt mir das doch gerne durch über die 0651 462 884 und die 0.
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5: Einen schönen Montag zusammen. Ich hoffe, ihr seid gut aus dem Bett gekommen und wir starten jetzt gemeinsam motiviert in diese Woche. Ich freue mich, dass ihr dabei seid und wir starten rein mit den besten Hits aller Zeiten, so wie den hier Bryan Adams mit When You're Gone.
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1: Wie könnte man sich besser von so einem anstrengenden Montag erholen, als einfach mal ein Ründchen in die Sauna zu gehen? Weiß ich auch nicht. Und heute sind die Damen wieder mal VIP, denn es ist Damensaunazeit. Also ab mit euch zum Bad an den Kaiserthermen. Bis 22 Uhr könnt ihr es euch da noch gut gehen lassen, also fröhliches Schwitzen. Falls ihr aber eher Lust auf ein bisschen mehr Action habt, dann könntet ihr Gladiator Valerius am Mittwoch auf seiner Führung durchs Amphitheater begleiten. Gemeinsam mit euch lässt er sein Leben als Arena-Kämpfer Revue passieren. Die Erlebnisführung startet um 18 Uhr und Tickets gibt's noch an der Touri-Info sowie bei Ticket Regional. Und wir springen schon mal zu Donnerstag, denn da wird's in Trier kulinarisch. Beim Barbecue-Festival Feuer und Flamme am Zulaubener Ufer wird rund um das Restaurant Flietenfranz ordentlich aufgefahren. Von ganzen gegrillten Lämmern und Schweinen über leckere Burger bis zu saftigen Rippchen gibt's alles, was das Barbecue-Herz begehrt. Der Eintritt ist sogar kostenlos und bis 20 Uhr kann dann so richtig geschlemmt werden.
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1: Gerade ist noch nichts los auf den Straßen. Kommt gut und sicher an euer Ziel.
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2: Mit Dorothee Spierer einen schönen Montag zusammen. Der neue Anbau der TUFA in Trier bekommt den Namen Wechselwerk. Laut der Stadt soll der Neubau ab Oktober zunächst als Ersatzspielstätte für das Theater während der Sanierung dienen. Danach steht das Gebäude der freien Kulturszene und der TUFA zur Verfügung. Die feierliche Eröffnung mit einem Tag der offenen Tür ist für den 18. Oktober geplant. Die Stadt Trier will das Musiknetzwerk Trier beim Ausbau von Proberäumen unterstützen. Das hat der Kulturausschuss der Stadt beschlossen. Geplant ist eine Förderung von rund 18.000 Euro für zusätzliche Räume und bestehende Standorte wie das Rothaus in der Gottbildstraße. Hintergrund ist der Mangel an Proberäumen nach der Schließung des Bunkers in Trier Nord. Ab 2027 soll das Musiknetzwerk außerdem dauerhaft in den Kinder- und Jugendförderplan aufgenommen werden. In Trier ist ein Mann am Sonntag, den 3. Mai, in der Nähe des Palastgartens überfallen worden. Wie das Polizeipräsidium Trier mitteilt, schlugen 4 unbekannte Täter den Mann von hinten nieder und raubten seinen Geldbeutel. Der Mann wurde dabei leicht verletzt. Die Täter flüchteten anschließend in Richtung Wechselstraße. Die Kriminalpolizei Trier sucht jetzt nach Zeugen. Die Stadtwerke Trier schicken ihre Busfahrer zu speziellen Fahrsicherheitstrainings an den Nürburgring. Nach Angaben der SWT üben die Fahrer dort mit echten Linienbussen das Verhalten in Gefahrensituationen wie Aquaplaning oder Notbremsungen. Die Trainings gehen über die gesetzlich vorgeschriebenen Schulungen hinaus. Ziel ist es, die Sicherheit für Fahrgäste und Fahrpersonal weiter zu erhöhen. Die SWT wollen solche Trainings künftig regelmäßig anbieten. Und wie immer kommt das Beste zum Schluss. Das Polizeipräsidium Trier hat 27 neue Polizistinnen und Polizisten begrüßt. Wie das Präsidium mitteilt, gehören dazu 19 Absolventinnen und Absolventen der Hochschule der Polizei sowie 8 Beschäftigte anderer Behörden. Polizeipräsidentin Anja Rakowski begrüßte die neuen Kräfte bei einer Feierstunde in Trier. Sie betonte die Bedeutung von Verantwortungsbewusstsein und Menschlichkeit im Polizeidienst. Die neuen Mitarbeiterinnen und Mitarbeiter sind seit Anfang Mai im Einsatz.
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3: Ja, nach dem schönen Wetter am Wochenende ist es heute schon wieder deutlich kälter. Wir kriegen nur noch bis zu 14 Grad und wir kriegen auch über den Vormittag über sehr, sehr viel Regen leider ab. Aber wir sehen das positiv, ein bisschen Regen ist ja auch immer gut für die Natur.
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3: Es ist gerade nichts los, kommt gut und sicher an euer Ziel.
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3: Aktuell habe ich noch keine Blitzermeldung und wenn ihr was gesehen habt, dann gebt mir das doch gerne durch über die 0651 462 884 und die 0.
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0: Einen schönen guten Morgen, liebe Trierer. Eine neue Woche ist gestartet und ich freue mich mega, dass wir da zusammen reinstarten. Wir schauen uns jetzt zusammen mal an, was der Montag uns so bringt. Los geht's traditionell am Montag mit einem neuen Kulturhighlight von unserem Kulturdezernenten Markus Nöhl. Ja, und da gibt's heute eine kleine Zeitreise zurück in die 20er und 30er Jahre. Und wisst ihr eigentlich, was es mit den Eisheiligen auf sich hat? Ich kenne das ja nur aus Erzählungen meiner Oma. Da wurde dann immer gesagt, ach, wart erstmal die Eisheiligen ab, dann wird's endlich warm. Wir haben mit einem echten Experten gesprochen und schon mal alle Mythen dazu aufgeklärt. Außerdem, wir haben ja eine neue Reihe bei uns bei der Antenne Trier, überwinde deine Angst. Für mich ging's ja schon rein in den Hühnerstall und diese Woche ist meine Kollegin Dori dran. Ich verrate noch nicht so viel, aber ich sag mal so, es ging auch in einen Stall. Und der Firmenlauf, der steht ja diese Woche an und wir haben ja bereits letzte Woche angefangen, unser Antenne-Team vorzustellen und da geht's heute mit Susanne weiter. Klingt doch auf jeden Fall nach einer richtig schönen bunten Mischung, um in diese Woche zu starten. Schön, dass ihr dabei seid.
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1: Gerade ist noch nichts los auf den Straßen. Kommt gut und sicher an euer Ziel.
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1: Ich bin Dirk Zeitler. Die vier deutschen Passagiere des von einem Hunter-Virus-Ausbruch betroffenen Kreuzfahrtschiffs sind am späten Abend von Eindhoven aus nach Deutschland gebracht worden. Eine Bestätigung für die geplante Ankunft des sogenannten Sonderisoliertransports in der Uniklinik Frankfurt gibt es noch nicht. Dort sollen die Passagiere zunächst weiter untersucht werden. Mit der Gesundheitsreform will die Bundesregierung die Finanzlöcher bei den Krankenkassen stopfen und die Beiträge stabil halten. Ärztepräsident Reinhardt warnt allerdings vor starren Sparvorgaben. Diese würden sich unmittelbar auf die Versorgung auswirken, sagte Reinhardt.
2: Die Finanzen der Krankenkassen müssten zwar stabilisiert werden, so Reinhardt, von pauschalen Kürzungen hält der Ärztepräsident aber nichts. Er warnt vor erheblichen Verwerfungen in der Versorgung, die langfristig sogar zu steigenden Kosten führen könnten. Gesundheitsministerin Wagen will die Kassen im kommenden Jahr um gut 16 Milliarden Euro entlasten. Geplant sind neben Ausgabenbremsen bei Praxen, Kliniken und Pharmaunternehmen auch höhere Zuzahlungen für Medikamente. Außerdem soll die kostenlose Mitversicherung von Ehepartnern eingeschränkt werden. Katrin Müller, Nachrichtenredaktion.
1: US-Präsident Trump hält die Antwort des Irans auf den US-Vorschlag zur Beendigung des Krieges für völlig inakzeptabel. Ich habe gerade die Antwort der sogenannten Vertreter des Iran gelesen. Das gefällt mir nicht. Völlig inakzeptabel, schrieb er auf seiner Plattform Truth Social.
3: Einzelheiten über den exakten 14-Punkte-Plan der USA und die genaue Antwort aus dem Iran sind nicht bekannt. Es ging unter anderem um Sanktionen, Irans Atomprogramm und die Straße von Hormuz, die bekannten Streitpunkte also. Aus Teheran verlautete, man habe den USA ein Ende aller Kampfhandlungen, auch im Libanon, und Sicherheit bei der Schifffahrt vorgeschlagen. Nach Trumps Ablehnung ist unklar, wie es jetzt weitergeht. Aus den USA, Tina Eck.
1: Zum Sport. Im Abendspiel der Fußball-Bundesliga hat sich der 1. FC Union Berlin bei Mainz 05 mit 3:1 durchgesetzt. Zuvor gewann der 1. FC Heidenheim beim 1. FC Köln ebenfalls mit 3:1 und darf damit weiter auf den Klassenerhalt hoffen. Der SC Freiburg verlor beim HSV mit 2:3.
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4: Ich bin Dorothee Spira. Die Stadt Trier will das Musiknetzwerk Trier beim Ausbau von Proberäumen unterstützen. Das hat der Kulturausschuss der Stadt beschlossen. Geplant ist eine Förderung von rund 18.000 Euro für zusätzliche Räume und bestehende Standorte wie das Rothaus in der Gottwildstraße. Hintergrund ist der Mangel an Proberäumen nach der Schließung des Bunkers in Trier Nord. Ab 2027 soll das Musiknetzwerk außerdem dauerhaft in den Kinder- und Jugendförderplan aufgenommen werden.
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5: Das Wetter in Trier ist heute leider sehr verregnet und grau. Denkt an den Regenschirm und vielleicht zieht ihr heute noch mal einen dicken Pulli an. Es ist auch relativ frisch draußen, nur 11 Grad sind heute.
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5: Momentan müsst ihr 10 Minuten länger einplanen am Kranufer in Richtung City. Dann haben wir noch einen Stau in der Kölner Straße in Richtung Kaiser-Wilhelm-Brücke. Minimal in der Zumanner Straße und auch auf der A64 von Trier in Richtung Luxemburg.
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5: Geknipst wird momentan in C, wenn in der Wasserbilliger Straße. Fahrt ihr bitte 30 und falls ihr noch einen Blitzer seht, wie immer gerne melden.
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4: Es ist kurz nach 7, einen schönen Montag zusammen. Eine neue Woche ist gestartet und was wäre ein neuer Wochenanfang ohne ein neues Kulturhighlight von unserem Kulturdezernenten Markus Nöhl? Das hört ihr gleich nach zwei Songs hier bei der Antenne Trier.
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0: Eine neue Woche ist gestartet und das bedeutet natürlich auch wieder ein neues Kulturhighlight von unserem Kulturdezernenten Markus Nöhl. Und heute entführt er uns in die Jahre der 20er und 30er.
1: Swing und Lindy Hop der 20er und 30er Jahre. Das begeistert viele Menschen. Und zum 9. Mal findet schon der Quattropole Swing Exchange in Trier, Luxemburg, Saarbrücken und Metz statt. Ein vielfältiges Angebot wird geboten. Mit Workshops, Brunch, Jazzmusik und Tanzpartys. Am Donnerstag, den 14. Mai um 20 Uhr, kommt die Lindy Hop Truppe im Druckwerk Euren an. Dort spielt die Trierer Band Kardamon und es gibt feinste Tanzmusik für alle Tanzbegeisterte der Swing- und Lindy Hop-Ära.
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1: Hi, ich bin Vicky und wir schauen schnell mal auf die Trierer Straßen. Momentan staut sich so rund um die Kaiser-Wilhelm-Brücke, plant hier überall mal so bis zu 10 Minuten länger ein. Außerdem auf der A64 von Trier in Richtung Luxemburg.
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1: Mit Dorothee Spierer einen schönen Montag zusammen. Der neue Anbau der TUFA in Trier bekommt den Namen Wechselwerk. Laut der Stadt soll der Neubau ab Oktober zunächst als Ersatzspielstätte für das Theater während der Sanierung dienen. Danach steht das Gebäude der freien Kulturszene und der TUFA zur Verfügung. Die feierliche Eröffnung mit einem Tag der offenen Tür ist für den 18. Oktober geplant. Die Stadt Trier will das Musiknetzwerk Trier beim Ausbau von Proberäumen unterstützen. Das hat der Kulturausschuss der Stadt beschlossen. Geplant ist eine Förderung von rund 18.000 Euro für zusätzliche Räume und bestehende Standorte wie das Rothaus in der Gottbildstraße. Hintergrund ist der Mangel an Proberäumen nach der Schließung des Bunkers in Trier Nord. Ab 2027 soll das Musiknetzwerk außerdem dauerhaft in den Kinder- und Jugendförderplan aufgenommen werden. In Trier ist ein Mann am Sonntag, den 3. Mai, in der Nähe des Palastgartens überfallen worden. Wie das Polizeipräsidium Trier mitteilt, schlugen 4 unbekannte Täter den Mann von hinten nieder und raubten seinen Geldbeutel. Der Mann wurde dabei leicht verletzt. Die Täter flüchteten anschließend in Richtung Wechselstraße. Die Kriminalpolizei Trier sucht jetzt nach Zeugen. Die Stadtwerke Trier schicken ihre Busfahrer zu speziellen Fahrsicherheitstrainings an den Nürburgring. Nach Angaben der SWT üben die Fahrer dort mit echten Linienbussen das Verhalten in Gefahrensituationen wie Aquaplaning oder Notbremsungen. Die Trainings gehen über die gesetzlich vorgeschriebenen Schulungen hinaus. Ziel ist es, die Sicherheit für Fahrgäste und Fahrpersonal weiter zu erhöhen. Die SWT wollen solche Trainings künftig regelmäßig anbieten. Und wie immer kommt das Beste zum Schluss. Das Polizeipräsidium Trier hat 27 neue Polizistinnen und Polizisten begrüßt. Wie das Präsidium mitteilt, gehören dazu 19 Absolventinnen und Absolventen der Hochschule der Polizei sowie 8 Beschäftigte anderer Behörden. Polizeipräsidentin Anja Rakowski begrüßte die neuen Kräfte bei einer Feierstunde in Trier. Sie betonte die Bedeutung von Verantwortungsbewusstsein und Menschlichkeit im Polizeidienst. Die neuen Mitarbeiterinnen und Mitarbeiter sind seit Anfang Mai im Einsatz.
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2: Also schön ist auf jeden Fall anders. Heute wird es mal wieder ein regnerischer Tag. Das Ganze bei bis zu 11 Grad, auch noch relativ frisch. Zieht euch warm genug an, denkt an den Regenschirm und dann seid ihr gut dabei.
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2: Mittlerweile ist ganz schön was los auf den Trierer Straßen. Wir fangen mal an mit der Bitburger und Kölner Straße in Richtung Kaiser-Wilhelm-Brücke. Da müsst ihr schon so 5 bis 10 Minuten länger einplanen. Dann geht's weiter am Kranenufer in Richtung Stadt. 10 Minuten auch hier, sowie in der Zumanner Straße in Richtung Kaiser-Wilhelm-Brücke. Dann auf der A602 von Kenn an Richtung Trier. 5 Minuten länger, ebenso in der Oleviger und Riesling-Weinstraße. Und auch auf der A64, da plant ihr bitte 5 bis 10 Minuten länger in Richtung Luxemburg ein.
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2: Es wird geknipst in Zeven in der Wasserbilliger Straße. Da sind 30 erlaubt und wir haben noch einen auf der A602 zwischen Kenn und Trier. Da fahrt ihr bitte 100.
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0: Pflanze nie vor der kalten Sophie. So lautet eine Bauernregel zu den sogenannten Eisheiligen, die in jedem Jahr auf den 11. bis 15. Mai fallen. Und auch wenn die Temperaturen sich in Trier aktuell echt sehen lassen können, wird es Mitte Mai in vielen Regionen Deutschlands nochmal richtig schön eisig kalt. Wir haben uns gefragt, woher stammt eigentlich diese alte Bauernregel? Das weiß Feuilleton-Redakteur Friedhof Küchemann.
1: Fest steht, dass sie aus der Zeit vor der Einführung unseres heutigen Kalenders stammen. Das ist übrigens auch ein Problem dabei, nämlich beim Wechsel vom julianischen auf den gregorianischen Kalender, wie wir ihn heute kennen. Das war also 1582, haben die Experten auf den 4. Oktober direkt den 15. folgen lassen. Es wurden also 11 Tage übersprungen. Das heißt natürlich auch, wir liegen heute mit unseren Eisheiligen daneben.
0: Ja, und ich dachte, der eine Tag im Schaltjahr wäre schon verwirrend. Also wenn ich das richtig verstanden habe, müssten wir streng genommen 11 Tage draufpacken, dann wären die Eisheiligen erst Ende Mai. Gibt es denn überhaupt Statistiken, wie oft es Ende Mai wirklich nochmal richtig kalt wird?
1: Na, es gibt im Mai fast regelmäßig nochmal 1 oder 2 Tage mit Bodenfrost. Und darauf müssen die Landwirte achten natürlich, weil junge Pflanzen ganz empfindlich sind und natürlich auch die Hobbygärtner auf den Balkonen und in den Gärten um die Häuser herum, wenn sie was anderes pflanzen wollen als Stiefmütterchen.
0: Ja, das wäre natürlich schade, wenn die kleinen Blümchen sofort wieder eingehen würden. Aber woher kommt denn dieser regelmäßige Kälteeinbruch in dem Zeitraum? Dafür gibt es doch bestimmt eine meteorologische Erklärung, oder?
1: Anfang Mai sind die Temperaturen bei uns meistens schon mal recht hoch. Dann werden diese warmen Luftströme, die dafür verantwortlich sind, aber immer wieder von Wetterlagen unterbrochen, bei denen dann kalte Luft aus dem Polarkreis nach Mitteleuropa strömt. Und in klaren Nächten kommt diese kalte Luft aus dem Norden dann bis zum Boden durch und führt zu Bodenfrost.
0: Okay, da haben wir wieder mal was gelernt. Wir hoffen einfach mal, dass wir größtenteils verschont werden und bleiben optimistisch, dass es bald wieder sommerlich an der Mosel wird.
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1: Hallo nochmal auf die Straßen. Ich bin Vicky und ich habe ein paar Staus für euch. Der größte, der ist gerade in der Kölner Straße in Richtung Kaiser-Wilhelm-Brücke. Da braucht ihr bis zu 15 Minuten länger. Dann geht's weiter mit Staus von 10 Minuten in der Oleviger- und Riesling-Weinstraße, auf der A602 von Kent in Richtung Trier, auf der A64 von Trier in Richtung Luxemburg und so ein paar kleinere Staus haben wir noch bei Taforst in der Kohlenstraße, in der Zumeiner Straße in Richtung Kaiser-Wilhelm-Brücke und minimal am Kranufer.
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1: Ich bin Dirk Zeitler. Die vier deutschen Passagiere des von einem Hunter-Virus-Ausbruch betroffenen Kreuzfahrtschiffs sind am späten Abend von Eindhoven aus nach Deutschland gebracht worden. Dort sollen die Passagiere zunächst weiter untersucht werden.
2: Die Passagiere haben eine lange Reise hinter sich. Erst die rund 40-tägige Odyssee auf dem Kreuzfahrtschiff Hondius. Dann endlich dürfen sie vor der spanischen Insel Teneriffa anlegen. Per Evakuierungsflug geht es weiter nach Eindhoven in den Niederlanden. Immer wieder gibt es medizinische Checks. Mit dem Ergebnis, sie sind symptomfrei. In einem Fahrzeugkonvoi geht es dann in der Nacht weiter nach Frankfurt. Und bis für die Passagiere wieder der Alltag starten kann, wird es noch dauern. Sie müssen in Quarantäne. Eine Entwarnung ist beim Hunter-Virus wegen der langen Inkubationszeit erst nach Wochen möglich. Ursula Winkler, Nachrichtenredaktion.
1: Mit der Gesundheitsreform will die Bundesregierung die Finanzlöcher bei den Krankenkassen stopfen und die Beiträge stabil halten. Ärztepräsident Reinhardt warnte allerdings vor starren Sparvorgaben. Die würden unmittelbar auf die Versorgung sich auswirken, sagte der Chef der Bundesärztekammer.
3: Die Finanzen der Krankenkassen müssten zwar stabilisiert werden, so Reinhardt, von pauschalen Kürzungen hält der Ärztepräsident aber nichts. Er warnt vor erheblichen Verwerfungen in der Versorgung, die langfristig sogar zu steigenden Kosten führen könnten. Gesundheitsministerin Wagen will die Kassen im kommenden Jahr um gut 16 Milliarden Euro entlasten. Geplant sind neben Ausgabenbremsen bei Praxen, Kliniken und Pharmaunternehmen auch höhere Zuzahlungen für Medikamente. Außerdem soll die kostenlose Mitversicherung von Ehepartnern eingeschränkt werden. Katrin Müller, Nachrichtenredaktion.
1: US-Präsident Trump hält die Antwort des Irans auf den US-Vorschlag zur Beendigung des Krieges für völlig inakzeptabel. Ich habe gerade die Antwort der sogenannten Vertreter des Iran gelesen. Das gefällt mir nicht. Völlig inakzeptabel, schrieb er auf seiner Plattform Truth Social und sprach weitere Drohungen gegen den Iran aus. Der Iran zeigt sich davon unbeeindruckt. Zum Sport. Im Abendspiel der Fußball-Bundesliga hat sich der 1. FC Union Berlin bei Mainz 05 mit 3:1 durchgesetzt. Zuvor gewann der 1. FC Heidenheim beim 1. FC Köln ebenfalls mit 3:1 und darf damit weiter auf den Klassenerhalt hoffen. Der SC Freiburg verlor beim Hamburger SV mit 2:3.
0: Und jetzt noch mehr Informationen aus unserer Region.
4: Ich bin Dorothee Spira. Der neue Anbau der TUFA in Trier bekommt den Namen Wechselwerk. Laut der Stadt soll der Neubau ab Oktober zunächst als Ersatzspielstätte für das Theater während der Sanierung dienen. Danach steht das Gebäude der freien Kulturszene und der TUFA zur Verfügung. Die feierliche Eröffnung mit einem Tag der offenen Tür ist für den 18. Oktober geplant.
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5: Das Wetter in Trier ist heute leider sehr verregnet und grau. Denkt an den Regenschirm und vielleicht zieht ihr heute noch mal einen dicken Pulli an. Es ist auch relativ frisch draußen, nur 11 Grad sind heute.
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5: Einen großen Stau von 15 Minuten gibt's nach wie vor in der Kölner Straße. Dann geht's weiter mit der Oleviger- und Riesling-Weinstraße, der A602 und der Bonner Straße. Hier braucht ihr überall 5 bis 10 Minuten länger. Dann auf der A64 von Trier in Richtung Luxemburg plant ihr bitte auch bis zu 10 Minuten länger ein. Am Kranenufer sind's noch 5 in Richtung Kaiser-Wilhelm-Brücke und ansonsten sieht's jetzt eigentlich ganz okay aus.
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5: Es wird geknipst in Zeven in der Wasserbilliger Straße. Da sind 30 erlaubt und wir haben noch einen auf der A602 zwischen Kenn und Trier. Da fahrt ihr bitte 100.
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8: Einen schönen Montag, liebe Trierer. Ich hoffe, ihr seid bisher gut in den Tag gestartet und freue mich, dass ihr wieder am Start seid. Und wir haben ja eine neue Rubrik hier bei der Antenne bei uns. Und zwar besiege deine Angst. Ich durfte ja schon in den Hühnerstall und musste meine Angst vor Hühnern überwinden. Sagen wir mal so, ich glaube, ich bin jetzt immer noch kein Hühnerfreund, aber ich kann zumindest mit denen räumlich eng aneinander sein. Heute ist aber meine Kollegin Dori dran. Und vor was die Angst hat, das hören wir in knapp 10 Minuten nach 2 Songs.
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0: Hand aufs Herz, liebe Trierer, wovor habt ihr eigentlich so richtig Angst? Hier bei der Antenne Trier haben wir ja eine neue Rubrik eingeführt, Besiege deine Angst. Ich durfte ja schon in den Hühnerstall rein und ich sage euch, das war der blanke Horror für mich. Und heute ist Kollegin Dori dran. Hören wir doch mal rein, was ihre Challenge war.
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0: Dori.
2: Hallo.
0: Wir sind heute bei Teil 2 von Überwinde deine Angst.
2: Mhm.
0: Und Dori, wo sind wir denn?
2: Wir sind auf einem Pferdehof.
0: Und warum sind wir auf einem Pferdehof? Was ist das denn mit dir und den Pferden?
2: Also ich habe jetzt keine Panik vor Pferden, aber ich habe Respekt vor denen. Die sind mir einfach zu groß, die sind mir zu schwer. Mir wurde als Kind gesagt, die treten. Wenn du hinter denen herläufst, ich fühle mich nicht wohl mit denen. Also Ponys, okay, so, die sind ja nicht so groß. Aber so Pferde sind mir zu unberechenbar irgendwie und ich weiß nicht. Ich habe außerdem auch eine Allergie, also mein Körper sagt mir schon, lauf.
0: Aber was glaubst du, wäre denn so ein realistisches Ziel, was wir heute erreichen können?
2: Ja, also ich meine, draufgesessen habe ich schon mal, das kriegen wir schon irgendwie hin, denke ich mal. Also ich fühle mich auch obendrauf geht so, so drum herum laufen, also
0: das heißt, alles am Pferd wird eine Herausforderung?
2: Ja.
0: Ja, also ich würde sagen, wir fangen klein an bei der Challenge und zwar im wahrsten Sinne des Wortes bei den Ponys. Challenge Nummer 1 für Dori, sie soll Pony Amigo das Halfter anziehen und zum Putzplatz gehen. Dori sucht da schon mal nach Ausreden.
3: Hä, aber der ist doch noch am Schlecken.
2: Hallo. Ich zieh dich mal kurz an, mein Freund.
4: Guck mal, der hilft dir schon voll mit.
2: Muss das hinter die Ohren?
4: Ja, hinter die Ohren. Einfach die Ohren durchheben.
2: Genau. Toll.
4: Ja, du hast dein Pferd angezogen.
2: Yay.
0: Ja, nach 10.000 Graspausen haben es Amigo und Dori dann auch mal zum Futterplatz geschafft. Und wie war's denn, Dori?
2: Super.
4: Der ist doch
2: gefühlt wie beim Gassi mit dem Hund, wenn der Hund bockt. Nur ein bisschen mehr Gewicht dran an der Leine.
0: Ja, kann man ungefähr vergleichen, nur dass Amigo vielleicht wirklich ein bisschen mehr Kraft hatte. Jetzt heißt es Zeit für Challenge 2, Hufe auskratzen.
5: Ich habe einen Huf in der Hand.
2: Ja. Vorsichtig. Ich habe halt auch mit links gar keine Kraft, ne? Das müsst ihr jetzt mir nachsehen. Schön. Ich habe jetzt Angst, dass ich ihm weh tue oder so.
4: Solange du nicht in der Mitte da bist, ist alles gut.
2: Woher weiß ich denn, wo ich angekommen bin?
0: Ja, das hat doch schon mal gut geklappt. Das war aber jetzt ja auch alles noch mit einem Pony. Pferd Aladdin wartet aber auch noch auf Dori und da muss sie sogar aufsteigen. Wie das läuft, hört ihr gleich noch hier bei der Antenne.
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1: Mit Dorothee Spierer einen schönen Montag zusammen. Der neue Anbau der TUFA in Trier bekommt den Namen Wechselwerk. Laut der Stadt soll der Neubau ab Oktober zunächst als Ersatzspielstätte für das Theater während der Sanierung dienen. Danach steht das Gebäude der freien Kulturszene und der TUFA zur Verfügung. Die feierliche Eröffnung mit einem Tag der offenen Tür ist für den 18. Oktober geplant. Die Stadt Trier will das Musiknetzwerk Trier beim Ausbau von Proberäumen unterstützen. Das hat der Kulturausschuss der Stadt beschlossen. Geplant ist eine Förderung von rund 18.000 Euro für zusätzliche Räume und bestehende Standorte wie das Rothaus in der Gottbildstraße. Hintergrund ist der Mangel an Proberäumen nach der Schließung des Bunkers in Trier Nord. Ab 2027 soll das Musiknetzwerk außerdem dauerhaft in den Kinder- und Jugendförderplan aufgenommen werden. In Trier ist ein Mann am Sonntag, den 3. Mai, in der Nähe des Palastgartens überfallen worden. Wie das Polizeipräsidium Trier mitteilt, schlugen 4 unbekannte Täter den Mann von hinten nieder und raubten seinen Geldbeutel. Der Mann wurde dabei leicht verletzt. Die Täter flüchteten anschließend in Richtung Wechselstraße. Die Kriminalpolizei Trier sucht jetzt nach Zeugen. Die Stadtwerke Trier schicken ihre Busfahrer zu speziellen Fahrsicherheitstrainings an den Nürburgring. Nach Angaben der SWT üben die Fahrer dort mit echten Linienbussen das Verhalten in Gefahrensituationen wie Aquaplaning oder Notbremsungen. Die Trainings gehen über die gesetzlich vorgeschriebenen Schulungen hinaus. Ziel ist es, die Sicherheit für Fahrgäste und Fahrpersonal weiter zu erhöhen. Die SWT wollen solche Trainings künftig regelmäßig anbieten. Und wie immer kommt das Beste zum Schluss. Das Polizeipräsidium Trier hat 27 neue Polizistinnen und Polizisten begrüßt. Wie das Präsidium mitteilt, gehören dazu 19 Absolventinnen und Absolventen der Hochschule der Polizei sowie 8 Beschäftigte anderer Behörden. Polizeipräsidentin Anja Rakowski begrüßte die neuen Kräfte bei einer Feierstunde in Trier. Sie betonte die Bedeutung von Verantwortungsbewusstsein und Menschlichkeit im Polizeidienst. Die neuen Mitarbeiterinnen und Mitarbeiter sind seit Anfang Mai im Einsatz.
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2: Also schön ist auf jeden Fall anders. Heute wird es mal wieder ein regnerischer Tag, das Ganze bei bis zu 11 Grad, auch noch relativ frisch. Zieht euch warm genug an, denkt an den Regenschirm und dann seid ihr gut dabei.
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2: Es staut sich aktuell auf der A602 von Kenn in Richtung Trier. Da braucht ihr bis zu 10 Minuten länger. Ebenso auf der A64 von Trier in Richtung Luxemburg. Und wir haben auch noch Staus rund um die Kaiser-Wilhelm-Brücke. Da plant ihr bitte auch 5 bis 10 Minuten länger ein.
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2: Es wird geknipst in Zeven in der Wasserbilliger Straße. Da sind 30 erlaubt und wir haben noch einen auf der A602 zwischen Kenn und Trier. Da fahrt ihr bitte 100.
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0: eine neue Rubrik bei der Antenne. Besiege deine Angst. Und heute ist meine Kollegin Dori im Pferdestall. Pony Amigo hat sich schon erfolgreich das Halfter angezogen und die Hufe ausgekratzt, aber das war ja auch nur der Anfang.
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0: Mit Amigo war es ja dann doch ein bisschen zu einfach für Dori. Weiter geht's mit Challenge 3. Wir gehen zu Pferd Aladdin, denn was bei den Kleinen geklappt hat, das klappt ja bestimmt auch bei den Großen. Ja, und da merkt man schon, die Distanz ist ein bisschen größer. Dori soll ihn mit einem Apfel von der Koppel zum Reitplatz bringen.
2: Ich bin doch schon da. Ja, was soll ich denn tun?
3: Dori, du stehst doch ein bisschen weit weg. Geh einfach mal.
2: Das ist eine Armlänge Abstand. Guck mal. Guck mal hier.
0: Ja, auch wenn es nicht so klingt, sie hat es tatsächlich geschafft. Und wie ist dein Fazit, Dori?
2: Also irgendwie, man merkt halt schon, der hat halt Kraft, ne? Also wenn ich jetzt an dem gezogen habe und der hatte keinen Bock zu gehen, dann geht halt auch keiner. Und wenn er gehen möchte, dann gehe ich mit. Also naja. Aber ich habe auch festgestellt, guck mal, so von meiner Kopfhöhe her, ich bin noch ein bisschen drüber. Ich glaube, das ist ein großer Punkt, weshalb es mir nicht ganz so schwer fällt. Wir bleiben dann mal stehen.
3: Das hast du entschieden, oder?
2: Ja, das habe natürlich ich entschieden. Ich habe ihm das so unterbewusst vermittelt.
0: Ja, die Kommunikation stimmt schon mal bei den beiden. Sehr schön. Jetzt heißt es rauf aufs Pferd.
4: Kommst du drüber? Ja, oder?
2: Ja, ich schätze schon.
4: Genau, dann versuch erstmal dein Bein drüber zu machen, ganz entspannt. Und dann, genau, drückst du dich hoch. Genau.
2: Super. Oh mein Gott.
4: Dori.
2: Hallo.
0: Und wie ist das Fazit?
2: Mir geht's gut.
4: Bist du entspannt?
2: Total.
4: Und Dori, meinst du, du kommst nochmal zurück ins Studio oder bleibst du bei Aladdin?
3: Wir bleiben hier. Ist schön mit ihm.
4: Also meinst du, Angst ist überwunden?
3: Ja, ja. Also hinten dran durchlaufen möchte ich immer noch nicht, aber draufsitzen ist supi.
4: Und führen ging doch auch gut.
3: Führen ging auch gut.
2: Er ist aber auch ein sehr dankbarer Kandidat dafür, glaube ich. Gell? Okay.
0: Na, das klingt doch fast so, als hätte Dori ihre Angst überwunden. Der nächste Kandidat ist übrigens Kollege Leo und ich verrate schon mal so viel, es ist dieses Mal keine Angst vor Tieren. Übrigens, Videos von unseren Aktionen findet ihr auch nochmal auf unseren Social Media Kanälen.
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1: Ich bin Dirk Zeitler. Die vier deutschen Passagiere des von einem Hunter-Virus-Ausbruch betroffenen Kreuzfahrtschiffs sind am späten Abend von Eindhoven aus nach Deutschland gebracht worden. Dort sollen die Passagiere zunächst weiter untersucht werden.
2: Danach sollen sie in ihre Heimatbundesländer gebracht werden und dort in Quarantäne. Eine Person soll aus der Region Berlin-Brandenburg stammen und in die Berliner Charité gebracht werden. Eine Kontaktperson ohne Symptome soll in Baden-Württemberg in häusliche Isolation gehen. Auch die meisten anderen Passagiere der Hondius wurden in ihre Heimatländer geflogen. Nach 3 Todesfällen an Bord und einer wochenlangen Odyssee im Atlantik hatte das Schiff am Wochenende auf Teneriffa angelegt. Diana Kramer, Nachrichtenredaktion.
1: US-Präsident Trump hält die Antwort des Irans auf den US-Vorschlag zur Beendigung des Krieges für völlig inakzeptabel. Ich habe gerade die Antwort der sogenannten Vertreter des Irans gelesen. Das gefällt mir nicht. Völlig inakzeptabel, schrieb er auf seiner Plattform Truth Social und sprach weitere Drohungen gegen die Islamische Republik aus. Der Iran zeigte sich davon unbeeindruckt. Verteidigungsminister Pistorius ist am Morgen zu Gesprächen in Kiew eingetroffen. Hintergrund seines Besuchs ist ein Ausbau der Rüstungskooperation mit der Ukraine.
3: Die Ukraine gilt durch den Kampf gegen den russischen Angriffskrieg inzwischen als führend in der Drohnentechnologie. Minister Pistorius setzt deshalb auf den Bau von neuen Waffensystemen gemeinsam mit der Ukraine. Die NATO-Staaten könnten lernen von dem Land und ihre Abschreckungsmöglichkeiten erhöhen, sagte Pistorius. Seine Gespräche führt der Minister während einer Waffenruhe, die heute ausläuft. Hier in Russland betont der Kreml zwar die Bereitschaft zu Friedensverhandlungen, von seinen Kriegszielen rückt Moskau aber bisher nicht ab. Aus Moskau, Ulf Mauder.
1: Zum Sport. Im Abendspiel der Fußball-Bundesliga hat sich der 1. FC Union Berlin bei Mainz 05 mit 3:1 durchgesetzt. Zuvor gewann der 1. FC Heidenheim beim 1. FC Köln ebenfalls mit 3:1 und darf damit weiter auf den Klassenerhalt hoffen. Der SC Freiburg verlor beim HSV mit 2:3.
0: Und jetzt noch mehr Informationen aus unserer Region.
4: Ich bin Dorothee Spira. Die Stadt Trier will das Musiknetzwerk Trier beim Ausbau von Proberäumen unterstützen. Das hat der Kulturausschuss der Stadt beschlossen. Geplant ist eine Förderung von rund 18.000 Euro für zusätzliche Räume und bestehende Standorte wie das Rothaus in der Gottbildstraße. Hintergrund ist der Mangel an Proberäumen nach der Schließung des Bunkers in Trier Nord. Ab 2027 soll das Musiknetzwerk außerdem dauerhaft in den Kinder- und Jugendförderplan aufgenommen werden.
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5: Das Wetter in Trier ist heute leider sehr verregnet und grau. Denkt an den Regenschirm und vielleicht zieht ihr heute noch mal einen dicken Pulli an. Es ist auch relativ frisch draußen, nur 11 Grad sind heute.
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5: Es staut sich rund um die Kaiser-Wilhelm-Brücke, da braucht ihr um die 5 Minuten länger. Dann geht's weiter auf der A602 von Kenn in Richtung Trier und auf der A64 von Trier in Richtung Luxemburg. Auch hier plant ihr bitte 5 Minuten länger ein.
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5: Es wird geknipst in Zeven in der Wasserbilliger Straße. Da sind 30 erlaubt und wir haben noch einen auf der A602 zwischen Kenn und Trier. Da fahrt ihr bitte 100.
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4: Einen schönen Montag, liebe Trierer. Ich bin Leonie. Schön, dass ihr dabei seid. Diese Woche findet ja der Firmenlauf statt und die letzte Woche über haben wir ja die ganze Zeit schon vorgestellt, wer für uns an den Start geht. Und heute ist unsere nächste Kandidatin Susanne dran. Was ihre Ziele sind und was sie sich erhofft, das hört ihr nach den Songs.
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0: Bei uns in Trier wird's am Mittwoch richtig sportlich. Da ist nämlich Firmenlauf. Auch ein paar von uns von Antenne Trier sind da am Start und wir stellen euch unser Team jetzt vor. Heute ist Susanne dran. Hauptberuflich ist sie eigentlich woanders untergebracht, aber beim Firmenlauf gehört sie zum Team und bringt auch schon viel Erfahrung mit. Meine Kollegin Dori hat Susanne mal gefragt, wie sie so trainiert und welche Musik sie dabei hört.
1: Ja, hallo, ich bin Susanne, ich bin 41 Jahre alt. Ja, ich laufe schon seit längerer Zeit und ich habe absolut Lust, mit euch den Firmenlauf zu laufen, weil ihr ein bisschen Unterstützung braucht, habe ich gesehen.
2: Mhm. Ja, du hast vorhin ja schon so ein bisschen erzählt, du kannst eigentlich ein bisschen längere Distanzen als die 5,3 Kilometer. Wie sieht so deine Erfahrung aus?
1: Ja, also dadurch, dass ich schon ein paar Jahre laufe, habe ich mich immer weiter an die Distanzen rangetraut und das weiteste waren 35 Kilometer. Dann habe ich eigentlich für den ganzen Marathon trainiert, aber leider kam Corona und ja, und dann wurde abgesagt.
2: Ja, mega schade. Ich glaube, da haben wir alle noch Geschichten von Corona. Es war ja meine beste Trainingszeit, weil ich da halt einfach Zeit hatte zu laufen. Was würdest du sagen, sind so deine Lieblingstrainingsmethoden? Wie trainierst du gerade für so längere Strecken?
1: Ja, das ist aber eigentlich so nach Lust und Laune laufen, weil bei mir tatsächlich die Umgebung genießen eigentlich im Vordergrund steht. Ja, und dann mit Musik auf den Ohren oder einfach mal abschalten vom Alltag. Also
2: Das wird auf jeden Fall klappen und eine gute Umgebung haben wir hier beim Firmenlauf auf jeden Fall. Wir gucken gerade hier so auf die Porta raus. Was hast denn du so auf den Ohren, wenn du läufst? Gibt es da bestimmte Songs, die dich so pushen?
1: So Kontra K oder so, das hörst du halt schon.
2: Bisschen Power.
1: Gern, ja.
2: Sehr gut. Wie sieht denn dein Ziel aus? Hast du eins für die 5,3 Kilometer?
1: 30 Minuten ist halt schon schön, kann auch drunter sein, aber wenn es jetzt auch ein bisschen später wird, dann ist es halt einfach
2: dann
1: so.
2: Ist es
1: macht
2: so.
1: Nix.
2: Der Lukas hat schon erzählt, er wartet mit kühlen Getränken im Ziel auf uns, weil sein Ziel sind 20 Minuten. Ich war so, okay, wir sehen uns nicht mehr wahrscheinlich.
1: Also ich bin auch kein so schneller Läufer. Also vierer Pace wie der Lukas.
2: Danke
1: für den Stern.
2: Da freue ich mich doch schon mal. Was gibt's bei dir nach so einem Lauf zur Belohnung?
1: Schokolade.
2: Okay, also ich glaube, wir sind uns schon mal in einer Sache alle einig, Süßigkeiten. Und jetzt habe ich noch eine Frage, die ist ein bisschen gemein. Wenn dein aktueller Trainingszustand ein Emoji wäre, welches Emoji wär's?
1: Das Party-Emoji.
0: Ja, das klingt doch so, als hätte Susanne da auf jeden Fall richtig Spaß beim Training. Ich persönlich werde nicht mitlaufen, ich werde aber am Rand stehen und euch alle ganz dolle anfeuern. Ich freue mich also auch auf euch.

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1: Mit Dorothee Spierer einen schönen Montag zusammen. Der neue Anbau der TUFA in Trier bekommt den Namen Wechselwerk. Laut der Stadt soll der Neubau ab Oktober zunächst als Ersatzspielstätte für das Theater während der Sanierung dienen. Danach steht das Gebäude der freien Kulturszene und der TUFA zur Verfügung. Die feierliche Eröffnung mit einem Tag der offenen Tür ist für den 18. Oktober geplant. Die Stadt Trier will das Musiknetzwerk Trier beim Ausbau von Proberäumen unterstützen. Das hat der Kulturausschuss der Stadt beschlossen. Geplant ist eine Förderung von rund 18.000 Euro für zusätzliche Räume und bestehende Standorte wie das Rothaus in der Gottbildstraße. Hintergrund ist der Mangel an Proberäumen nach der Schließung des Bunkers in Trier Nord. Ab 2027 soll das Musiknetzwerk außerdem dauerhaft in den Kinder- und Jugendförderplan aufgenommen werden. In Trier ist ein Mann am Sonntag, den 3. Mai, in der Nähe des Palastgartens überfallen worden. Wie das Polizeipräsidium Trier mitteilt, schlugen 4 unbekannte Täter den Mann von hinten nieder und raubten seinen Geldbeutel. Der Mann wurde dabei leicht verletzt. Die Täter flüchteten anschließend in Richtung Wechselstraße. Die Kriminalpolizei Trier sucht jetzt nach Zeugen. Die Stadtwerke Trier schicken ihre Busfahrer zu speziellen Fahrsicherheitstrainings an den Nürburgring. Nach Angaben der SWT üben die Fahrer dort mit echten Linienbussen das Verhalten in Gefahrensituationen wie Aquaplaning oder Notbremsungen. Die Trainings gehen über die gesetzlich vorgeschriebenen Schulungen hinaus. Ziel ist es, die Sicherheit für Fahrgäste und Fahrpersonal weiter zu erhöhen. Die SWT wollen solche Trainings künftig regelmäßig anbieten. Und wie immer kommt das Beste zum Schluss. Das Polizeipräsidium Trier hat 27 neue Polizistinnen und Polizisten begrüßt. Wie das Präsidium mitteilt, gehören dazu 19 Absolventinnen und Absolventen der Hochschule der Polizei sowie 8 Beschäftigte anderer Behörden. Polizeipräsidentin Anja Rakowski begrüßte die neuen Kräfte bei einer Feierstunde in Trier. Sie betonte die Bedeutung von Verantwortungsbewusstsein und Menschlichkeit im Polizeidienst. Die neuen Mitarbeiterinnen und Mitarbeiter sind seit Anfang Mai im Einsatz.
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2: Also schön ist auf jeden Fall anders. Heute wird es mal wieder ein regnerischer Tag. Das Ganze bei bis zu 11 Grad, auch noch relativ frisch. Zieht euch warm genug an, denkt an den Regenschirm und dann seid ihr gut dabei.
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2: Der größte Stau ist momentan in der Bitburger Straße in Richtung Kaiser-Wilhelm-Brücke. Da braucht ihr 10 Minuten länger, ansonsten sieht's ganz gut aus. Kleinere Staus von 5 Minuten haben wir auf der A602 von Kenn in Richtung Trier, der Kölner und Bonner Straße und am Kranenufer in Richtung Kaiser-Wilhelm-Brücke.
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2: Es wird geknipst in Zeven in der Wasserbilliger Straße. Da sind 30 erlaubt und wir haben noch einen auf der A602 zwischen Kenn und Trier. Da fahrt ihr bitte 100.
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1: Wir begrüßen die kleine Sophia in Trier. Dein Name bedeutet die Weisheit. So. Ein ganz besonderer Tag ist heute außerdem auch für die Schauspielerin Inga Nilsson. Sie wurde in den 60ern und 70ern nämlich als Pippi Langstrumpf berühmt und wird heute 67 Jahre alt. Alles Gute euch beiden.
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1: Ich bin Dirk Zeitler. Die vier deutschen Passagiere des von einem Hunter-Virus-Ausbruch betroffenen Kreuzfahrtschiffs sind am späten Abend von Eindhoven aus nach Deutschland gebracht worden. Dort sollen sie zunächst weiter untersucht werden.
2: Danach sollen sie in ihre Heimatbundesländer gebracht werden und dort in Quarantäne. Eine Person soll aus der Region Berlin-Brandenburg stammen und in die Berliner Charité gebracht werden. Eine Kontaktperson ohne Symptome soll in Baden-Württemberg in häusliche Isolation gehen. Auch die meisten anderen Passagiere der Hondius wurden in ihre Heimatländer geflogen. Nach 3 Todesfällen an Bord und einer wochenlangen Odyssee im Atlantik hatte das Schiff am Wochenende auf Teneriffa angelegt. Diana Kramer, Nachrichtenredaktion.
1: US-Präsident Trump hält die Antwort des Irans auf den US-Vorschlag zur Beendigung des Krieges für völlig inakzeptabel. Ich habe gerade die Antwort der sogenannten Vertreter des Irans gelesen. Das gefällt mir nicht. Völlig inakzeptabel, schrieb Trump auf seiner Plattform Truth Social.
3: Einzelheiten über den exakten 14-Punkte-Plan der USA und die genaue Antwort aus dem Iran sind nicht bekannt. Es ging unter anderem um Sanktionen, Irans Atomprogramm und die Straße von Hormuz, die bekannten Streitpunkte also. Aus Teheran verlautete, man habe den USA ein Ende aller Kampfhandlungen, auch im Libanon, und Sicherheit bei der Schifffahrt vorgeschlagen. Nach Trumps Ablehnung ist unklar, wie es jetzt weitergeht. Aus den USA, Tina Eck.
1: Die Protestwelle gegen das Sparpaket von Bundesgesundheitsministerin Wagen ebbt nicht ab. Verbände der Praxis- und Klinikärzte machen Front gegen Limits für Vergütungsanstiege und ein Aus für mehr Extrazahlungen. Einsparungen im Gesundheitswesen bleiben nicht abstrakt, sondern wirken sich unmittelbar auf die Versorgung aus, sagt der Ärztepräsident Reinhardt. Etwa jeder 9. Mensch in Deutschland muss mit beengten Wohnverhältnissen zurechtkommen. Fast 12% der Bevölkerung lebten im vergangenen Jahr in überbelegten Wohnungen, wie das Statistische Bundesamt mitteilte. Das Problem habe sich binnen 5 Jahren verschärft. 2020 lebten demnach noch rund 10% der Menschen hierzulande in Wohnungen, die für die Zahl der Personen zu wenig Zimmer hatten. Besonders betroffen sind Erwachsene mit ausländischer Staatsangehörigkeit.
0: Und jetzt noch mehr Informationen aus unserer Region.
4: Ich bin Dorothee Spierer. Der neue Anbau der TUFA in Trier bekommt den Namen Wechselwerk. Laut der Stadt soll der Neubau ab Oktober zunächst als Ersatzspielstätte für das Theater während der Sanierung dienen. Danach steht das Gebäude der freien Kulturszene und der TUFA zur Verfügung. Die feierliche Eröffnung mit einem Tag der offenen Tür ist für den 18. Oktober geplant.
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5: Das Wetter zeigt uns heute so richtig, dass heute Montag ist. Es sind ungefähr 10 Grad kühler als gestern. Es gibt eine dichte, dunkelgraue Wolkendecke am Himmel und am Mittag kann es immer wieder regnen. Erst ab dem Nachmittag bis Abend, da wird es bei uns wieder trocken. Aber morgen geht's leider genauso weiter.
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5: Es staut sich gerade ein bisschen auf der Bitburger Straße stadteinwärts, da braucht ihr 9 Minuten länger. Und auf der Zurmeiner Straße über die Asculi-Piceno-Straße Richtung Kaiser-Wilhelm-Brücke, da sind 6 Minuten mehr. Kommt gut und sicher an euer Ziel.
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5: Da habe ich gerade 5 Meldungen für euch und wir starten mal am Gänsacker, da dürft ihr 30 fahren. Auf der Wasserbilliger Straße ist auch 30 erlaubt. Ein bisschen schneller geht's zu auf der A602 auf der Höhe Ruwa Richtung Kenn, da dürft ihr 100 fahren. Und auch auf der B51 auf der Höhe Maasholder in Richtung Bitburg dürft ihr 100 fahren. Und zuletzt haben wir noch die B50 auf der Höhe Kommen Richtung Longkamp. Da dürft ihr auch 100 fahren, aber wenn ihr mit dem LKW unterwegs seid, dann gilt für euch 60. Und wenn ihr auch noch einen Blitzer gesehen habt, dann könnt ihr euch gerne bei uns melden über die 0651 462 884 und die 0.
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5: Hallo zusammen, es ist kurz nach 10 und ich hoffe, ihr seid heute Morgen gut aus dem Bett gekommen. Wir können uns schon mal auf Donnerstagabend freuen. Da gibt's ein ziemlich großes Event in Trier und auch in einigen anderen Städten. Ich sag mal so viel, es gibt eine Zeitreise in die 20er und 30er Jahre und alle weiteren Details, die hat gleich unser Kulturdezernent Markus Nöhl nach 2 Hits für uns.
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0: Ihr seid hier bei Antenne Trier. Ich bin Leo. Schön, dass ihr dabei seid. Wir starten in die neue Woche mit einem Event, das alle Musik- und Tanzfans unter euch freuen wird. Da bekommen wir am Donnerstagabend was richtig Großes geboten. Unser Kulturdezernent Markus Nöhl hat alle Infos für euch.
1: Swing und Lindy Hop der 20er und 30er Jahre. Das begeistert viele Menschen. Und zum 9. Mal findet schon der Quattropole Swing Exchange in Trier, Luxemburg, Saarbrücken und Metz statt. Ein vielfältiges Angebot wird geboten. Mit Workshops, Brunch, Jazzmusik und Tanzpartys. Am Donnerstag, den 14. Mai um 20 Uhr, kommt die Lindy Hop Truppe im Druckwerk Euren an. Dort spielt die Trierer Band Kardamon und es gibt feinste Tanzmusik für alle Tanzbegeisterte der Swing- und Lindy-Hop-Ära.
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1: Mit Dorothee Spierer einen schönen Montag zusammen. Der neue Anbau der TUFA in Trier bekommt den Namen Wechselwerk. Laut der Stadt soll der Neubau ab Oktober zunächst als Ersatzspielstätte für das Theater während der Sanierung dienen. Danach steht das Gebäude der freien Kulturszene und der TUFA zur Verfügung. Die feierliche Eröffnung mit einem Tag der offenen Tür ist für den 18. Oktober geplant. Die Stadt Trier will das Musiknetzwerk Trier beim Ausbau von Proberäumen unterstützen. Das hat der Kulturausschuss der Stadt beschlossen. Geplant ist eine Förderung von rund 18.000 Euro für zusätzliche Räume und bestehende Standorte wie das Rothaus in der Gottbildstraße. Hintergrund ist der Mangel an Proberäumen nach der Schließung des Bunkers in Trier Nord. Ab 2027 soll das Musiknetzwerk außerdem dauerhaft in den Kinder- und Jugendförderplan aufgenommen werden. In Trier ist ein Mann am Sonntag, den 3. Mai, in der Nähe des Palastgartens überfallen worden. Wie das Polizeipräsidium Trier mitteilt, schlugen 4 unbekannte Täter den Mann von hinten nieder und raubten seinen Geldbeutel. Der Mann wurde dabei leicht verletzt. Die Täter flüchteten anschließend in Richtung Wechselstraße. Die Kriminalpolizei Trier sucht jetzt nach Zeugen. Die Stadtwerke Trier schicken ihre Busfahrer zu speziellen Fahrsicherheitstrainings an den Nürburgring. Nach Angaben der SWT üben die Fahrer dort mit echten Linienbussen das Verhalten in Gefahrensituationen wie Aquaplaning oder Notbremsungen. Die Trainings gehen über die gesetzlich vorgeschriebenen Schulungen hinaus. Ziel ist es, die Sicherheit für Fahrgäste und Fahrpersonal weiter zu erhöhen. Die SWT wollen solche Trainings künftig regelmäßig anbieten. Und wie immer kommt das Beste zum Schluss. Das Polizeipräsidium Trier hat 27 neue Polizistinnen und Polizisten begrüßt. Wie das Präsidium mitteilt, gehören dazu 19 Absolventinnen und Absolventen der Hochschule der Polizei sowie 8 Beschäftigte anderer Behörden. Polizeipräsidentin Anja Rakowski begrüßte die neuen Kräfte bei einer Feierstunde in Trier. Sie betonte die Bedeutung von Verantwortungsbewusstsein und Menschlichkeit im Polizeidienst. Die neuen Mitarbeiterinnen und Mitarbeiter sind seit Anfang Mai im Einsatz.
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2: Ich hoffe, ihr hattet einen besseren Start in die Woche als das Wetter, denn es gibt eine dichte Wolkendecke bei uns und am Mittag kann es immer wieder regnen. Ab dem Nachmittag bis Abend, da ist es bei uns immerhin wieder trocken. Allerdings haben wir heute auch ungefähr 10 Grad weniger als gestern noch und ab morgen, da geht's leider genauso weiter.
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2: Die Straßen sind gerade soweit frei. Es kann aber sein, dass ihr so ein paar Minuten um die Kaiser-Wilhelm-Brücke herum verliert. Das sollte aber nicht zu viel Zeit sein. Ich wünsche euch eine gute und auch sichere Fahrt.
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2: Da habe ich gerade 5 Meldungen für euch und wir starten mal am Gänzacker, da dürft ihr 30 fahren. Auf der Wasserbilliger Straße ist auch 30 erlaubt. Ein bisschen schneller geht's zu auf der A602 auf der Höhe Ruwa Richtung Kenn, da dürft ihr 100 fahren. Und auch auf der B51 auf der Höhe Maasholder in Richtung Bitburg dürft ihr 100 fahren. Und zuletzt haben wir noch die B50 auf der Höhe Kommen Richtung Longkamp. Da dürft ihr auch 100 fahren, aber wenn ihr mit dem LKW unterwegs seid, dann gilt für euch 60. Und wenn ihr auch noch einen Blitzer gesehen habt, dann könnt ihr euch gerne bei uns melden über die 0651 462 884 und die 0.
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4: Am deutschen Aktienmarkt geht der DAX mit einem leichten Minus in die neue Börsenwoche. Am Vormittag liegt der DAX bei 24.286 Punkten. Das sind 0,2 Punkte weniger als am vergangenen Freitag. Die Lage bleibt angespannt. US-Präsident Trump reagiert negativ auf Vorschläge des Irans, die Konfrontation im Persischen Golf zu beenden. Dabei steigt der Ölpreis wieder. Der Maschinenbauer GEA Group mit positiven Quartalszahlen. Die GEA-Aktie fällt jedoch um rund 5% bisher. Zulegen unter den 40 Standardwerten können dagegen BASF, die Commerzbank-Aktie und Heidelberg Materials. Der Euro hält sich am Vormittag mit einem Dollar 17,70 stabil. Aus Frankfurt, Klaus Bente.
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0: Mal angenommen, ihr findet irgendwo einen Geldbeutel oder ein Handy. Was macht ihr? Erstmal einstecken und später zur Polizei bringen oder direkt beim nächstgelegenen Fundbüro abgeben? Wir wollen heute mal wissen, ab wann wird man eigentlich zum Dieb, wenn man was Gefundenes nicht meldet? Und wo bringt man sowas überhaupt hin?
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0: Leonie, was muss ich beachten, wenn ich Wertgegenstände auf der Straße finde?
2: Ja, also ganz entspannt auf die Couch legen und erstmal abwarten ist auf keinen Fall keine gute Idee. So viel kann ich schon mal sagen. Rein rechtlich musst du einen Fund unverzüglich melden. Heißt, ohne schuldhaftes Zögern, im Klartext, sobald du merkst, dass es dir nicht gehört, solltest du dich kümmern. Tage später erst reagieren kann dann schon kritisch werden. Wenn du die Sache einfach behältst, kann das tatsächlich als Fundunterschlagung gelten und das ist strafbar, also lieber direkt handeln.
0: Okay, also nicht erst 3 Tage überlegen, ob das neue iPhone vielleicht doch mir gehört. Aber wohin bringe ich denn jetzt was?
2: Ja, grundsätzlich gilt immer dahin, wo es am sinnvollsten ist. Ein Geldbeutel oder Schlüssel kannst du beim Fundbüro abgeben. Findest du etwas in einem Laden oder Bus, dann am besten direkt dort abgeben, weil die Besitzer oft genau da wieder suchen. Und bei Sachen wie Ausweis, Handy oder größeren Werten kannst du auch zur Polizei gehen. Die kümmern sich dann darum, dass alles richtig weitergeleitet wird.
0: Und gibt's auch sowas wie Finderlohn oder lohnt sich das Ganze nur fürs Karma?
2: Doch, Ehrlichkeit kann sich tatsächlich auszahlen. Es gibt einen gesetzlichen Finderlohn, meistens so um die 5% vom Wert. Aber nur, wenn sich der Besitzer auch meldet. Und ganz ehrlich, das beste Gefühl ist wahrscheinlich sowieso, jemandem richtig den Tag gerettet zu haben. Weil so ein verlorener Geldbeutel, der kann ja sehr schnell zum kleinen Drama werden.
0: Also ihr Lieben, Augen auf im Alltag und wenn ihr was findet, lieber direkt melden. Spart Ärger und bringt Pluspunkte fürs Karma. Morgen gibt's den nächsten Alltagscheck mit meiner Kollegin Leonie zur selben Zeit hier bei der Antenne.
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1: Ich bin Dirk Zeitler. Die USA und der Iran kommen bei ihren Bemühungen um ein Ende des Krieges nicht voran. US-Präsident Trump bezeichnete die jüngste Antwort des Irans auf den US-Vorschlag für eine diplomatische Lösung des Konflikts als völlig inakzeptabel und sprach weitere Drohungen gegen Teheran aus. Die Folge? Die Märkte bleiben unsicher. Der Ölpreis hat zum Wochenstart erneut angezogen.
2: Die Autofahrer merken den Anstieg noch nicht, die Spritpreise sind weiter runtergegangen, vor allem für Diesel. Zum ersten Mal seit Anfang März kostet ein Liter im bundesweiten Tagesdurchschnitt wieder weniger als 2 Euro. Auch Super E10 ist über das Wochenende günstiger geworden, wenn auch nur minimal. 1,97 Euro werden momentan für den Liter fällig. Normalerweise ist Diesel billiger als E10, weil es niedriger besteuert wird. Der Dieselpreis ist allerdings deutlich krisenanfälliger, unter anderem, weil mehr von dem Kraftstoff nach Deutschland importiert wird. Thomas Bleskin, Nachrichtenredaktion.
1: Die 4 in die Niederlande ausgeflogenen deutschen Passagiere des von einem Hunter-Virus-Ausbruch betroffenen Kreuzfahrtschiffs sind am späten Abend von Eindhoven aus nach Deutschland gebracht worden. Ein Sprecher der Uniklinik Frankfurt bestätigte die Ankunft des sogenannten Sonderisolierungstransports.
3: In der Uniklinik in Frankfurt sollen die Passagiere zunächst weiter untersucht und beobachtet werden. Danach sollen sie in ihre Heimatbundesländer gebracht werden und dort in Quarantäne. Eine Person soll aus der Region Berlin-Brandenburg stammen und in die Berliner Charité gebracht werden. Eine Kontaktperson ohne Symptome soll in Baden-Württemberg in häusliche Isolation gehen. Auch die meisten anderen Passagiere der Hondius wurden in ihre Heimatländer geflogen. Nach 3 Todesfällen an Bord und einer wochenlangen Odyssee im Atlantik hatte das Schiff am Wochenende auf Teneriffa angelegt. Diana Kramer, Nachrichtenredaktion.
1: Verteidigungsminister Pistorius setzt auf den Bau von neuen Waffensystemen zusammen mit der Ukraine. Dazu solle die Zusammenarbeit beider Staaten weiter ausgebaut werden, sagte der SPD-Politiker in Kiew, wo er am Morgen eintraf. Diese Kooperation als Teil einer strategischen Partnerschaft zu stärken, sei das Hauptziel der Reise. Kaffee wird etwas günstiger. Die großen Lebensmittelhändler senken erneut die Preise ihrer Eigenmarken. Produkte kosten seit dieser Woche 10 bis 50 Cent weniger als bisher. 500 Gramm gemahlener Röstkaffee sind ab 4,79 Euro erhältlich. Auch Pads und Kapseln werden billiger.
0: Und jetzt noch mehr Informationen aus unserer Region.
4: Ich bin Dorothee Spierer. Die Stadt Trier will das Musiknetzwerk Trier beim Ausbau von Proberäumen unterstützen. Das hat der Kulturausschuss der Stadt beschlossen. Geplant ist eine Förderung von rund 18.000 Euro für zusätzliche Räume und bestehende Standorte wie das Rothaus in der Gottbildstraße. Hintergrund ist der Mangel an Proberäumen nach der Schließung des Bunkers in Trier Nord. Ab 2027 soll das Musiknetzwerk außerdem dauerhaft in den Kinder- und Jugendförderplan aufgenommen werden.
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5: Das Wetter zeigt uns heute so richtig, dass heute Montag ist. Es sind ungefähr 10 Grad kühler als gestern. Es gibt eine dichte, dunkelgraue Wolkendecke am Himmel und am Mittag kann es immer wieder regnen. Erst ab dem Nachmittag bis Abend, da wird es bei uns wieder trocken. Aber morgen geht's leider genauso weiter.
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5: Auf den Straßen ist gerade alles frei. Eine gute und sichere Fahrt euch.
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5: Da habe ich gerade 4 Meldungen für euch. Auf der Wasserbilliger Straße dürft ihr 30 fahren. Ein bisschen schneller geht's auf der A602 auf der Höhe Ruwer Richtung Kenn, da ist 100 erlaubt. Und auch auf der B51 auf der Höhe Marsholder in Richtung Bitburg dürft ihr 100 fahren. Auf der B50 auf der Höhe Kommen Richtung Longkamp, da dürft ihr auch 100 fahren. Aber wenn ihr da mit dem LKW unterwegs seid, dann gilt da für euch 60. Und wenn ihr auch noch einen Blitzer gesehen habt, dann meldet euch doch gerne bei uns über die 0651 462 884 und die 0.
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5: Hi zusammen, wir haben kurz nach 11. Wir merken das schon, diese Woche wird's leider nochmal kalt bei uns, aber hätten wir das vielleicht vorhersehen können? Und ich meine es nicht den Wetterbericht, sondern die alte Bauernregel der Eisheiligen. Da heißt es nämlich, pflanze nie vor der kalten Sophie. Woher die Eisheiligen eigentlich kommen, das hören wir gleich nach zwei Hits.
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0: Ihr seid hier bei Antenne Trier. Ich bin Leo. Schön, dass ihr dabei seid. Pflanze nie vor der kalten Sophie. So lautet eine Bauernregel zu den sogenannten Eisheiligen, die in jedem Jahr auf den 11. bis 15. Mai fallen. Und auch wenn die Temperaturen sich in Trier aktuell echt sehen lassen können, wird es Mitte Mai in vielen Regionen Deutschlands nochmal ganz schön kalt. Wir haben uns gefragt, woher stammt diese alte Bauernregel eigentlich? Das weiß Feuilleton-Redakteur Friedjof Küchemann.
1: Fest steht, dass sie aus der Zeit vor der Einführung unseres heutigen Kalenders stammen. Das ist übrigens auch ein Problem dabei, nämlich beim Wechsel vom julianischen auf den gregorianischen Kalender, wie wir ihn heute kennen. Das war also 1582, haben die Experten auf den 4. Oktober direkt den 15. folgen lassen. Es wurden also 11 Tage übersprungen. Das heißt natürlich auch, wir liegen heute mit unseren Eisheiligen daneben.
0: Ja, und ich dachte, der eine Tag im Schaltjahr wäre schon verwirrend. Also, wenn ich das richtig verstanden habe, müssten wir streng genommen 11 Tage draufpacken, dann wären die Eisheiligen erst Ende Mai. Gibt's denn überhaupt Statistiken, wie oft es Ende Mai wirklich noch richtig kalt wird?
1: Na, es gibt im Mai fast regelmäßig noch mal ein oder zwei Tage mit Bodenfrost. Und darauf müssen die Landwirte achten natürlich, weil junge Pflanzen ganz empfindlich sind. Und natürlich auch die Hobbygärtner auf den Balkonen und in den Gärten um die Häuser herum, wenn sie was anderes pflanzen wollen als Stiefmütterchen.
0: Ja, das wäre natürlich schade, wenn die ersten kleinen Blümchen sofort wieder eingehen würden. Aber woher kommt denn dieser regelmäßige Kälteeinbruch in diesem Zeitraum? Dafür gibt's doch bestimmt eine meteorologische Erklärung.
1: Anfang Mai sind die Temperaturen bei uns meistens schon mal recht hoch. Dann werden diese warmen Luftströme, die dafür verantwortlich sind, aber immer wieder von Wetterlagen unterbrochen, bei denen dann kalte Luft aus dem Polarkreis nach Mitteleuropa strömt. Und in klaren Nächten kommt diese kalte Luft aus dem Norden dann bis zum Boden durch und führt zu Bodenfrost.
0: Okay, da haben wir mal wieder was gelernt. Wir hoffen einfach, dass wir größtenteils verschont werden und bleiben mal optimistisch, dass es bald wirklich sommerlich bei uns an der Mosel wird.
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1: Mit Dorothee Spierer einen schönen Montag zusammen. Der neue Anbau der TUFA in Trier bekommt den Namen Wechselwerk. Laut der Stadt soll der Neubau ab Oktober zunächst als Ersatzspielstätte für das Theater während der Sanierung dienen. Danach steht das Gebäude der freien Kulturszene und der TUFA zur Verfügung. Die feierliche Eröffnung mit einem Tag der offenen Tür ist für den 18. Oktober geplant. Die Stadt Trier will das Musiknetzwerk Trier beim Ausbau von Proberäumen unterstützen. Das hat der Kulturausschuss der Stadt beschlossen. Geplant ist eine Förderung von rund 18.000 Euro für zusätzliche Räume und bestehende Standorte wie das Rothaus in der Gottbildstraße. Hintergrund ist der Mangel an Proberäumen nach der Schließung des Bunkers in Trier Nord. Ab 2027 soll das Musiknetzwerk außerdem dauerhaft in den Kinder- und Jugendförderplan aufgenommen werden. In Trier ist ein Mann am Sonntag, den 3. Mai, in der Nähe des Palastgartens überfallen worden. Wie das Polizeipräsidium Trier mitteilt, schlugen 4 unbekannte Täter den Mann von hinten nieder und raubten seinen Geldbeutel. Der Mann wurde dabei leicht verletzt. Die Täter flüchteten anschließend in Richtung Wechselstraße. Die Kriminalpolizei Trier sucht jetzt nach Zeugen. Die Stadtwerke Trier schicken ihre Busfahrer zu speziellen Fahrsicherheitstrainings an den Nürburgring. Nach Angaben der SWT üben die Fahrer dort mit echten Linienbussen das Verhalten in Gefahrensituationen wie Aquaplaning oder Notbremsungen. Die Trainings gehen über die gesetzlich vorgeschriebenen Schulungen hinaus. Ziel ist es, die Sicherheit für Fahrgäste und Fahrpersonal weiter zu erhöhen. Die SWT wollen solche Trainings künftig regelmäßig anbieten. Und wie immer kommt das Beste zum Schluss. Das Polizeipräsidium Trier hat 27 neue Polizistinnen und Polizisten begrüßt. Wie das Präsidium mitteilt, gehören dazu 19 Absolventinnen und Absolventen der Hochschule der Polizei sowie 8 Beschäftigte anderer Behörden. Polizeipräsidentin Anja Rakowski begrüßte die neuen Kräfte bei einer Feierstunde in Trier. Sie betonte die Bedeutung von Verantwortungsbewusstsein und Menschlichkeit im Polizeidienst. Die neuen Mitarbeiterinnen und Mitarbeiter sind seit Anfang Mai im Einsatz.
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2: Ich hoffe, ihr hattet einen besseren Start in die Woche als das Wetter, denn es gibt eine dichte Wolkendecke bei uns und am Mittag kann es immer wieder regnen. Ab dem Nachmittag bis Abend, da ist es bei uns immerhin wieder trocken. Allerdings haben wir heute auch ungefähr 10 Grad weniger als gestern noch. Und ab morgen, da geht's leider genauso weiter.
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2: Auf den Straßen ist gerade alles frei. Eine gute und sichere Fahrt euch.
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2: Da habe ich gerade 4 Meldungen für euch. Auf der Wasserbilliger Straße dürft ihr 30 fahren. Ein bisschen schneller geht's auf der A602 auf der Höhe Ruwa Richtung Kenn, da ist 100 erlaubt. Und auch auf der B51 auf der Höhe Marsholder in Richtung Bitburg dürft ihr 100 fahren. Auf der B50 auf der Höhe Kommen Richtung Longkamp, da dürft ihr auch 100 fahren. Aber wenn ihr da mit dem LKW unterwegs seid, dann gilt da für euch 60. Und wenn ihr auch noch einen Blitzer gesehen habt, dann meldet euch doch gerne bei uns über die 0651 462 884 und die 0.
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1: 11. Mai 1992. Dr. Alban ist mit It's My Life neu in den Charts. Dr. Alban wird 1957 als Alban Usoma Nwapa in Nigeria geboren. Mit 18 emigriert er nach Schweden. Hier beginnt er ein Studium zum Zahnarzt. Und um sich das Studium leisten zu können, muss er nebenbei arbeiten. Da er tagsüber studiert, kann er nur nachts arbeiten. Also wird er DJ in einem Stockholmer Club. Seine Auftritte dort werden schnell legendär. Er hat seine ganz eigene Art und Weise aufzulegen. Und nicht nur das, zwischendurch rappt bzw. spricht er auch live über die Songs, die er auflegt. Als das Studium vorbei ist, eröffnet er schließlich eine Zahnarztpraxis, aber behält seinen Nebenjob. Eigentlich war die Musik für ihn zuerst nur Mittel zum Zweck, aber in der Zwischenzeit kann er nicht mehr ohne. Als 1990 dann ein Label auf ihn zukommt und mit ihm eine Single aufnehmen will, braucht er nur einen Künstlernamen und nennt sich so, wie er sich auch schon seinen Patienten vorstellt, Dr. Alban. 1992 dann ist seine Praxis Geschichte. Von nun an ist er Musiker durch und durch und bringt seine nächste Single raus, die zu seinem größten Hit werden soll. It's My Life. It's

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1: Ich bin Dirk Zeitler. Die vier in die Niederlande ausgeflogenen deutschen Passagiere des von einem Hunter-Virus-Ausbruch betroffenen Kreuzfahrtschiffs sind am späten Abend von Eindhoven aus nach Deutschland gebracht worden. Ein Sprecher der Uniklinik Frankfurt bestätigte die Ankunft des sogenannten Sonderisolierungstransports. In der Uniklinik sollen die Passagiere zunächst weiter untersucht und beobachtet werden. Die USA und der Iran kommen bei ihren Bemühungen um ein Ende des Krieges nicht voran. US-Präsident Trump bezeichnete die jüngste Antwort des Irans auf den US-Vorschlag für eine diplomatische Lösung des Konflikts als völlig inakzeptabel und sprach weitere Drohungen gegen Teheran aus. Die Folge: die Märkte bleiben unsicher, der Ölpreis hat zum Wochenstart erneut angezogen.
2: Die Autofahrer merken den Anstieg noch nicht. Die Spritpreise sind weiter runtergegangen, vor allem für Diesel. Zum ersten Mal seit Anfang März kostet ein Liter im bundesweiten Tagesdurchschnitt wieder weniger als 2 Euro. Auch Super E10 ist über das Wochenende günstiger geworden, wenn auch nur minimal. 1,97 Euro werden momentan für den Liter fällig. Normalerweise ist Diesel billiger als E10, weil es niedriger besteuert wird. Der Dieselpreis ist allerdings deutlich krisenanfälliger. Unter anderem, weil mehr von dem Kraftstoff nach Deutschland importiert wird. Thomas Bleskin, Nachrichtenredaktion.
1: Phishing, Betrug, fremde Zugriffe. Jeder 9. Internetnutzer in Deutschland wurde im vergangenen Jahr Opfer von Cyberkriminalität. Das geht aus dem aktuellen Cybersicherheitsmonitor hervor, der vom Bundesamt für Sicherheit in der Informationstechnik und der polizeilichen Kriminalprävention der Länder und des Bundes veröffentlicht wurde.
3: Mehr als jeder oder jede vierte ist demnach schon einmal Opfer von Cyberkriminellen geworden. Besonders häufig schlagen die beim Online-Shopping zu. Hier liegt der Anteil bei rund einem Fünftel. Dahinter kommen Hackerangriffe auf Online-Accounts, Betrug beim Online-Banking und Phishing-Attacken. Fast 9 von 10 Menschen, die Opfer von Cyberkriminellen geworden sind, ist dadurch ein Schaden entstanden, oft finanzieller Art. Trotzdem schützen sich laut Studie hierzulande nach wie vor nur wenige Nutzer aktiv vor Cyberattacken. Katrin Müller, Nachrichtenredaktion.
1: Kaffee wird etwas günstiger. Die großen Lebensmittelhändler senken erneut die Preise ihrer Eigenmarken. Die Produkte kosten seit dieser Woche 10 bis 50 Cent weniger als bisher. 500 Gramm gemahlener Röstkaffee sind ab 4,79 Euro erhältlich. Auch Pads und Kapseln werden billiger.
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4: Ich bin Dorothee Spierer. Der neue Anbau der TUFA in Trier bekommt den Namen Wechselwerk. Laut der Stadt soll der Neubau ab Oktober zunächst als Ersatzspielstätte für das Theater während der Sanierung dienen. Danach steht das Gebäude der freien Kulturszene und der TUFA zur Verfügung. Die feierliche Eröffnung mit einem Tag der offenen Tür ist für den 18. Oktober geplant.
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5: Das Wetter zeigt uns heute so richtig, dass heute Montag ist. Es sind ungefähr 10 Grad kühler als gestern. Es gibt eine dichte, dunkelgraue Wolkendecke am Himmel und am Mittag kann es immer wieder regnen. Erst ab dem Nachmittag bis Abend, da wird's bei uns wieder trocken. Aber morgen geht's leider genauso weiter.
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5: Auf den Straßen ist gerade alles frei. Eine gute und sichere Fahrt euch.
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5: Da habe ich gerade 4 Meldungen für euch. Auf der Wasserbilliger Straße dürft ihr 30 fahren. Ein bisschen schneller geht's auf der A602 auf der Höhe Ruwer Richtung Kenn, da ist 100 erlaubt. Und auch auf der B51 auf der Höhe Marsholder in Richtung Bitburg dürft ihr 100 fahren. Auf der B50 auf der Höhe Kommen Richtung Longkamp, da dürft ihr auch 100 fahren. Aber wenn ihr da mit dem LKW unterwegs seid, dann gilt da für euch 60. Und wenn ihr auch noch einen Blitzer gesehen habt, dann meldet euch doch gerne bei uns über die 0651 462 884 und die 0.
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5: Wir haben kurz nach 12. Schön, dass ihr dabei seid. Wir hören gleich mal rein, was ihr in Trier alles so an Events mitnehmen könnt bei einer neuen Folge Veranstaltungstipps. Und jetzt geht's hier weiter mit TLC und Waterfalls. Und danach hören wir noch Level 42 mit Lessons in Love.
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0: Ihr seid hier bei Antenne Trier. Ich bin Leo. Schön, dass ihr dabei seid.
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2: Wie könnte man sich besser von so einem anstrengenden Montag erholen, als einfach mal ein Ründchen in die Sauna zu gehen? Weiß ich auch nicht. Und heute sind die Damen wieder mal VIP, denn es ist Damensaunazeit. Also ab mit euch zum Bad an den Kaiserthermen. Bis 22 Uhr könnt ihr es euch da noch gut gehen lassen, also fröhliches Schwitzen. Falls ihr aber eher Lust auf ein bisschen mehr Action habt, dann könntet ihr Gladiator Valerius am Mittwoch auf seiner Führung durchs Amphitheater begleiten. Gemeinsam mit euch lässt er sein Leben als Arena-Kämpfer Revue passieren. Die Erlebnisführung startet um 18 Uhr und Tickets gibt's noch an der Touri-Info sowie bei Ticket Regional. Und wir springen schon mal zu Donnerstag, denn da wird's in Trier kulinarisch. Beim Barbecue-Festival Feuer und Flamme am Zulaubener Ufer wird rund um das Restaurant Flietenfranz ordentlich aufgefahren. Von ganzen gegrillten Lämmern und Schweinen über leckere Burger bis zu saftigen Rippchen gibt's alles, was das Barbecue-Herz begehrt. Der Eintritt ist sogar kostenlos und bis 20 Uhr kann dann so richtig geschlemmt werden.
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0: Wir haben ein neues Format hier bei Antenne Trier. Überwinde deine Angst. Damit war Kollegin Dori jetzt an der Reihe und wurde begleitet von Kollegin Leonie. Welche Angst Dori überwunden hat, das hören wir in etwa 20 Minuten.
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1: Mit Dorothee Spierer einen schönen Montag zusammen. Der neue Anbau der TUFA in Trier bekommt den Namen Wechselwerk. Laut der Stadt soll der Neubau ab Oktober zunächst als Ersatzspielstätte für das Theater während der Sanierung dienen. Danach steht das Gebäude der freien Kulturszene und der TUFA zur Verfügung. Die feierliche Eröffnung mit einem Tag der offenen Tür ist für den 18. Oktober geplant. Die Stadt Trier will das Musiknetzwerk Trier beim Ausbau von Proberäumen unterstützen. Das hat der Kulturausschuss der Stadt beschlossen. Geplant ist eine Förderung von rund 18.000 Euro für zusätzliche Räume und bestehende Standorte wie das Rothaus in der Gottbildstraße. Hintergrund ist der Mangel an Proberäumen nach der Schließung des Bunkers in Trier Nord. Ab 2027 soll das Musiknetzwerk außerdem dauerhaft in den Kinder- und Jugendförderplan aufgenommen werden. In Trier ist ein Mann am Sonntag, den 3. Mai, in der Nähe des Palastgartens überfallen worden. Wie das Polizeipräsidium Trier mitteilt, schlugen 4 unbekannte Täter den Mann von hinten nieder und raubten seinen Geldbeutel. Der Mann wurde dabei leicht verletzt. Die Täter flüchteten anschließend in Richtung Wechselstraße. Die Kriminalpolizei Trier sucht jetzt nach Zeugen. Die Stadtwerke Trier schicken ihre Busfahrer zu speziellen Fahrsicherheitstrainings an den Nürburgring. Nach Angaben der SWT üben die Fahrer dort mit echten Linienbussen das Verhalten in Gefahrensituationen wie Aquaplaning oder Notbremsungen. Die Trainings gehen über die gesetzlich vorgeschriebenen Schulungen hinaus. Ziel ist es, die Sicherheit für Fahrgäste und Fahrpersonal weiter zu erhöhen. Die SWT wollen solche Trainings künftig regelmäßig anbieten. Und wie immer kommt das Beste zum Schluss. Das Polizeipräsidium Trier hat 27 neue Polizistinnen und Polizisten begrüßt. Wie das Präsidium mitteilt, gehören dazu 19 Absolventinnen und Absolventen der Hochschule der Polizei sowie 8 Beschäftigte anderer Behörden. Polizeipräsidentin Anja Rakowski begrüßte die neuen Kräfte bei einer Feierstunde in Trier. Sie betonte die Bedeutung von Verantwortungsbewusstsein und Menschlichkeit im Polizeidienst. Die neuen Mitarbeiterinnen und Mitarbeiter sind seit Anfang Mai im Einsatz.
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2: Ich hoffe, ihr hattet einen besseren Start in die Woche als das Wetter, denn es gibt eine dichte Wolkendecke bei uns und am Mittag kann es immer wieder regnen. Ab dem Nachmittag bis Abend, da ist es bei uns immerhin wieder trocken. Allerdings haben wir heute auch ungefähr 10 Grad weniger als gestern noch und ab morgen, da geht's leider genauso weiter.
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2: Auf den Straßen ist gerade alles frei. Eine gute und sichere Fahrt euch.
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2: Da habe ich gerade 4 Meldungen für euch. Auf der Wasserbilliger Straße dürft ihr 30 fahren. Ein bisschen schneller geht's auf der A602 auf der Höhe Ruwer Richtung Kenn, da ist 100 erlaubt. Und auch auf der B51 auf der Höhe Maasholder in Richtung Bitburg dürft ihr 100 fahren. Auf der B50 auf der Höhe Kommen Richtung Longkamp, da dürft ihr auch 100 fahren. Aber wenn ihr da mit dem LKW unterwegs seid, dann gilt da für euch 60. Und wenn ihr auch noch einen Blitzer gesehen habt, dann meldet euch doch gerne bei uns über die 0651 462 884 und die 0.
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0: Wovor habt ihr eigentlich so richtig Angst? Hier bei der Antenne haben wir eine neue Rubrik eingeführt. Besiege deine Angst. Meine Kollegin Leonie musste ja schon in den Hühnerstall. Kollegin Dori ist heute dran. Hören wir doch mal rein, was ihre Challenge ist.
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2: Dori.
3: Hallo.
2: Wir sind heute bei Teil 2 von Überwinde deine Angst.
3: Mhm.
2: Und Dori, wo sind wir denn?
3: Wir sind auf einem Pferdehof.
2: Und warum sind wir da auf dem Pferdehof? Was ist das denn mit dir und den Pferden?
3: Also, ich habe jetzt keine Panik vor Pferden, aber ich habe Respekt vor denen. Die sind mir einfach zu groß. Die sind mir zu schwer. Mir wurde als Kind gesagt, die treten. Wenn du hinter denen herläufst, ich fühle mich nicht wohl mit denen. Also Ponys, okay, so, die sind ja nicht so groß. Aber so Pferde sind mir zu unberechenbar irgendwie und ich weiß nicht. Ich habe außerdem auch eine Allergie, also mein Körper sagt mir schon, lauf.
2: Aber was glaubst du, wäre denn so ein realistisches Ziel, was wir heute erreichen können?
3: Ja, also ich meine, draufgesessen habe ich schon mal, das kriegen wir schon irgendwie hin, denke ich mal. Also ich fühle mich auch, obendrauf geht so, so drum herum laufen, also
2: das heißt, alles am Pferd wird eine Herausforderung?
3: Ja.
4: Ja, also ich würde sagen, wir fangen klein an bei der Challenge und zwar im wahrsten Sinne des Wortes bei den Ponys. Challenge Nummer 1 für Dori, sie soll Pony Amigo das Halfter anziehen und zum Putzplatz gehen. Dori sucht da schon mal nach Ausreden.
3: Ja, aber der ist doch noch am Schlecken. Hallo. Ich zieh dich mal kurz an, mein Freund.
5: Guck mal, der hilft dir schon voll mit.
3: Muss das hinter die Ohren?
5: Ja, hinter die Ohren. Einfach die Ohren durchheben.
3: Genau. Toll.
5: Ja, du hast dein Pferd angezogen.
3: Yay.
4: Ja, nach 10.000 Graspausen haben es Amigo und Dori dann auch mal zum Futterplatz geschafft. Und wie war's denn, Dori?
3: Super.
5: Der ist doch
3: Hab mich fluffig. Gefühlt wie beim Gassi mit dem Hund, wenn der Hund bockt. Nur ein bisschen mehr Gewicht dran an der Leine.
4: Ja, kann man ungefähr vergleichen, nur dass Amigo vielleicht wirklich ein bisschen mehr Kraft hatte. Jetzt heißt es Zeit für Challenge 2, Hufe auskratzen.
3: Ich habe einen Huf in der Hand.
5: Ja,
3: vorsichtig. Ich habe halt auch mit links gar keine Kraft, ne? Das müsst ihr jetzt mir nachsehen. Schön. Ich habe jetzt Angst, dass ich ihm wehtue oder so.
5: Solange du nicht in der Mitte da bist, ist alles gut.
3: Woher weiß ich denn, wo ich angekommen bin?
4: Ja, das hat doch schon mal gut geklappt. Das war aber jetzt ja auch alles noch mit einem Pony. Pferd Aladdin wartet aber auch noch auf Dori und da muss sie sogar aufsteigen. Wie das läuft, hört ihr gleich noch hier bei der Antenne.
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1: Ich bin Dirk Zeitler. Die vier vom Hunter-Virus-Ausbruch auf einem Schiff betroffenen deutschen Passagiere stammen dem Bundesgesundheitsministerium zufolge aus Berlin, Baden-Württemberg, Bayern und Schleswig-Holstein. Keine der vier Personen habe bisher Symptome, heißt es weiter. Die Passagiere sollen demnach vom Uniklinikum Frankfurt aus in die jeweiligen Bundesländer gebracht werden. Zu erwarten sei, dass sie an ihren Wohnorten in häusliche Quarantäne kommen, teilte das Ministerium mit. Phishing, Betrug, fremde Zugriffe. Jeder neunte Internetnutzer in Deutschland wurde im vergangenen Jahr Opfer von Cyberkriminalität. Das geht aus dem aktuellen Cybersicherheitsmonitor hervor, der vom Bundesamt für Sicherheit in der Informationstechnik und der polizeilichen Kriminalprävention der Länder und des Bundes veröffentlicht wurde.
2: Mehr als jeder oder jede vierte ist demnach schon einmal Opfer von Cyberkriminellen geworden. Besonders häufig schlagen die beim Online-Shopping zu. Hier liegt der Anteil bei rund einem Fünftel. Dahinter kommen Hackerangriffe auf Online-Accounts, Betrug beim Online-Banking und Phishing-Attacken. Fast 9 von 10 Menschen, die Opfer von Cyberkriminellen geworden sind, ist dadurch ein Schaden entstanden, oft finanzieller Art. Trotzdem schützen sich laut Studie hierzulande nach wie vor nur wenige Nutzer aktiv vor Cyberattacken. Katrin Müller, Nachrichtenredaktion.
1: Deutschlands Tourismusbranche hat einen starken Start ins Jahr verbucht. Laut Statistischem Bundesamt wurden im März insgesamt 33,6 Millionen Übernachtungen in Hotels und Pensionen registriert. Das war ein Zuwachs von gut 3% gegenüber März 2025. Und der ist vor allem auf Gäste aus dem Inland zurückzuführen.
3: Urlaub machen, ohne ins Ausland zu reisen, boomt weiter, zeigen die Zahlen. Mehr als 28 Millionen Übernachtungen waren im März inländische Gäste. Gefragt waren vor allem die deutschen Skigebiete und die Küsten. Das Plus lag im Jahresvergleich bei fast 4%. Bei Gästen aus dem Ausland sank die Zahl der Übernachtungen dagegen leicht, was aber auch an den Wintermonaten liegen könnte. Traditionell reisen vor allem im Frühjahr und Sommer viele von auswärts nach Deutschland. Diana Kramer, Nachrichtenredaktion.
1: Wegen des Iran-Kriegs kann es nach Worten des Chefs der Bundesnetzagentur zu moderaten Preissteigerungen beim Gas kommen. Die Auswirkungen des Iran-Kriegs spüren alle, die an den Börsen Gas beschaffen müssen, sagte Klaus Müller dem RND. Für die meisten privaten Haushalte gelten aber Preisgarantien für 12 Monate oder sogar länger.
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4: Ich bin Frederik Stübing. Trier gehört laut einer aktuellen Auswertung zu den stressanfälligsten Städten Deutschlands. Nach Angaben des Reiseveranstalters Fitreisen liegt die Moselstadt bundesweit auf Platz 2 hinter Kaiserslautern. Besonders häufig suchen Trierer im Internet nach Stresssymptomen und therapeutischer Hilfe. Für das Ranking wurden Google-Suchanfragen zu stressbezogenen Begriffen in 79 deutschen Großstädten ausgewertet. Städte wie Berlin, Hamburg und München landeten im Pro-Kopf-Vergleich deutlich weiter hinten.
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5: Das Wetter zeigt uns heute so richtig, dass heute Montag ist. Es sind ungefähr 10 Grad kühler als gestern. Es gibt eine dichte, dunkelgraue Wolkendecke am Himmel und am Mittag kann es immer wieder regnen. Erst ab dem Nachmittag bis Abend, da wird es bei uns wieder trocken. Aber morgen geht's leider genauso weiter.
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5: Auf den Straßen ist gerade alles frei. Eine gute und sichere Fahrt euch.
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5: Da habe ich gerade 4 Meldungen für euch. Auf der Wasserbilliger Straße dürft ihr 30 fahren. Ein bisschen schneller geht's auf der A602 auf der Höhe Ruwer Richtung Kenn, da ist 100 erlaubt. Und auch auf der B51 auf der Höhe Marsholder in Richtung Bitburg dürft ihr 100 fahren. Auf der B50 auf der Höhe Kommen Richtung Longkamp, da dürft ihr auch 100 fahren. Aber wenn ihr da mit dem LKW unterwegs seid, dann gilt da für euch 60. Und wenn ihr auch noch einen Blitzer gesehen habt, dann meldet euch doch gerne bei uns über die 0651 462 884 und die 0.
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5: Einen schönen Mittag euch. Wir haben kurz nach eins. Ich bin Leo. Wir haben ein neues Format bei Antenne Trier. Überwinde deine Angst. Damit war Kollegin Dori jetzt an der Reihe und in Teil 1 haben wir heute schon gehört, wie sie einem Pony das Halfter angezogen hat und die Hufe ausgekratzt hat. Begleitet wurde sie dabei von Kollegin Leonie und jetzt für Teil 2, da ging es aber nicht mehr zu einem Pony, sondern zu einem richtigen Pferd. Wie das gelaufen ist und was Dori da machen musste, das hören wir gleich nach zwei Hits.
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0: Ihr seid hier bei Antenne Trier. Ich bin Leo. Schön, dass ihr dabei seid. Wir haben eine neue Rubrik bei der Antenne, besiege deine Angst. Und heute ist meine Kollegin Dori im Pferdestall. Pony Amigo hat sich schon erfolgreich das Halfter angezogen und die Hufe ausgekratzt, aber das war ja nur der Anfang.
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2: Mit Amigo war es ja dann doch ein bisschen zu einfach für Dori. Weiter geht's mit Challenge 3. Wir gehen zu Pferd Aladdin, denn was bei den Kleinen geklappt hat, das klappt ja bestimmt auch bei den Großen. Ja, und da merkt man schon, die Distanz ist ein bisschen größer. Dori soll ihn mit einem Apfel von der Koppel zum Reitplatz bringen.
3: Ich bin doch schon da. Ja, aber was soll ich denn tun?
4: Dori, du stehst doch ein bisschen weit weg. Geh einfach mal.
3: Das ist eine Armlänge Abstand.
5: Guck mal hier.
2: Ja, auch wenn es nicht so klingt, sie hat es tatsächlich geschafft. Und wie ist dein Fazit, Dori?
3: Also irgendwie, man merkt halt schon, der hat halt Kraft, ne? Also wenn ich jetzt an dem gezogen habe und der hatte keinen Bock zu gehen, dann geht halt auch keiner. Und wenn er gehen möchte, dann gehe ich mit. Also naja. Aber ich habe auch festgestellt, guck mal, so von meiner Kopfhöhe her, ich bin noch ein bisschen drüber. Ich glaube, das ist ein großer Punkt, weshalb es mir nicht ganz so schwer fällt. Wir bleiben dann mal stehen.
4: Das hast du entschieden, oder?
3: Ja, das habe natürlich ich entschieden. Ich habe ihm das so unterbewusst vermittelt.
2: Ja, die Kommunikation stimmt schon mal bei den beiden. Sehr schön. Jetzt heißt es rauf aufs Pferd.
6: Kommst du drüber? Ja, oder?
3: Ja, ich schätze schon.
6: Genau, dann versuch erstmal dein Bein drüber zu machen, ganz entspannt. Und dann, genau, drückst du dich hoch.
3: Genau. Super. Oh mein Gott.
6: Dori.
3: Hallo.
2: Und wie ist das Fazit?
3: Mir geht's gut.
6: Bist du entspannt?
3: Total.
6: Und Dori, meinst du, du kommst nochmal zurück ins Studio oder bleibst du bei Aladdin?
4: Wir bleiben hier. Ist schön mit dir.
6: Also meinst du, Angst ist überwunden?
4: Ja, ja. Also hinten dran durchlaufen möchte ich immer noch nicht, aber draufsitzen ist supi.
6: Und führen ging doch auch gut.
4: Führen ging auch.
3: Er ist aber auch ein sehr dankbarer Kandidat dafür, glaube ich. Okay.
2: Na, das klingt doch fast so, als hätte Dori ihre Angst überwunden. Der nächste Kandidat ist übrigens Kollege Leo und ich verrate schon mal so viel, es ist dieses Mal keine Angst vor Tieren. Übrigens, Videos von unseren Aktionen findet ihr auch nochmal auf unseren Social-Media-Kanälen.
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1: Mit Frederik Stübing einen schönen Montag. Trier gehört laut einer aktuellen Auswertung zu den stressanfälligsten Städten Deutschlands. Nach Angaben des Reiseveranstalters Fitreisen liegt die Moselstadt bundesweit auf Platz 2 hinter Kaiserslautern.

0: Besonders häufig suchen Trierer im Internet nach Stresssymptomen und therapeutischer Hilfe. Für das Ranking wurden Google-Suchanfragen zu stressbezogenen Begriffen in 79 deutschen Großstädten ausgewertet. Städte wie Berlin, Hamburg und München landeten im Pro-Kopf-Vergleich deutlich weiter hinten. In Trier sind am Freitagnachmittag nahe der Konrad-Adenauer-Brücke zwei Autos zusammengestoßen. Laut der Leitstelle wurden dabei zwei Menschen verletzt. Die Feuerwehr musste anrücken, weil zunächst von einer eingeklemmten Person ausgegangen wurde. Beide Verletzten kamen ins Krankenhaus. Außerdem wurde ein Hund aus einem Fahrzeug gerettet. Während des Einsatzes war die Brücke in Fahrtrichtung Süden zeitweise voll gesperrt. Im Ladepark der Stadtwerke Trier in der Ruwerer Straße kommt es ab heute zu Einschränkungen. Wie die SWT mitteilen, stehen wegen Arbeiten am Versorgungsnetz bis Mittwochmorgen nur zwei Ladesäulen zur Verfügung. Die nutzbaren Säulen bieten jeweils eine Ladeleistung von 150 Kilowatt. Zwei weitere Säulen werden während den Arbeiten abgeschaltet. Zum Sport. Die Wettkonzept Gladiators Trier haben sich mit einem 85-78 Heimsieg gegen die Syntanics MBC für die Postseason der Basketball-Bundesliga qualifiziert. Das teilte der Verein nach dem Spiel in der ausverkauften SWT-Arena mit. Bester Trierer Werfer war Steven Ashworth mit 21 Punkten. Nach einem deutlichen Rückstand kämpften sich die Gladiators zurück und entschieden das Spiel im letzten Viertel für sich. Und das Beste kommt zum Schluss. Das Barbecue-Festival Feuer und Flamme findet am Vatertag wieder am Zurlaubner Ufer in Trier statt. Nach Angaben der Veranstalter erwarteten die Besucher am 14. Mai ein Mix aus Barbecue-Spezialitäten, Streetfood und Live-Musik. Insgesamt 12 Stände bieten verschiedene Gerichte vom Grill und aus dem Smoker an. Für Musik ist gesorgt. Der Eintritt zum Festival am Flietenfranz ist kostenlos.
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2: Ich hoffe, ihr hattet einen besseren Start in die Woche als das Wetter, denn es gibt eine dichte Wolkendecke bei uns und am Mittag kann es immer wieder regnen. Ab dem Nachmittag bis Abend, da ist es bei uns immerhin wieder trocken. Allerdings haben wir heute auch ungefähr 10 Grad weniger als gestern noch. Und ab morgen, da geht's leider genauso weiter.
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2: Auf den Straßen ist gerade alles frei. Eine gute und sichere Fahrt euch.
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2: Da habe ich gerade drei Meldungen für euch. Auf der Wasserbilliger Straße dürft ihr 30 fahren, auf der B51 auf der Höhe Maasholder Richtung Bitburg ist 100 erlaubt und auf der B50 auf der Höhe Kommen Richtung Longkamp, da dürft ihr 100 fahren. Wenn ihr mit dem LKW unterwegs seid, dann gilt da für euch 60 und für die Gegenrichtung, also Richtung Hinzerrad, da gilt dann für alle 60. Wenn ihr auch noch einen Blitzer gesehen habt, dann meldet euch gerne bei uns über die 0651 462 884 und die Null.
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1: Wir begrüßen die kleine Sophia in Trier. Dein Name bedeutet die Weisheit. So, so. Ein ganz besonderer Tag ist heute außerdem auch für die Schauspielerin Inger Nilsson. Sie wurde in den 60ern und 70ern nämlich als Pippi Langstrumpf berühmt und wird heute 67 Jahre alt. Alles Gute euch beiden.
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1: Ich bin Thomas Brock. Die vier vom Hunter-Virus-Ausbruch auf einem Schiff betroffenen deutschen Passagiere stammen dem Bundesgesundheitsministerium zufolge aus Berlin, Baden-Württemberg, Bayern und Sachsen. Keine der vier Personen habe bisher Symptome, hieß es weiter. Inzwischen wurde in Frankreich eine Frau, die auf dem Kreuzfahrtschiff war, positiv auf das Hunter-Virus getestet.
2: Der Zustand der Frau habe sich in der Nacht verschlechtert, sagte Frankreichs Gesundheitsministerin Stephanie Rist. Die Tests von anderen Passagieren aus Frankreich seien bisher negativ ausgefallen. Außer der Frau wurden vier weitere Franzosen in ihre Heimat ausgeflogen. Die fünf Betroffenen seien alle in speziell eingerichteten Zimmern in einem Krankenhaus isoliert. Es soll weitere Tests geben. Valeria Nickel, Nachrichtenredaktion.
1: Die Neuauflage der grün-schwarzen Koalition in Baden-Württemberg steht. Verhandler von Grünen und CDU unterzeichneten in Stuttgart den Koalitionsvertrag für die nächsten 5 Jahre. Auch der designierte Ministerpräsident Özdemir von den Grünen und sein baldiger Stellvertreter Hagel von der CDU setzten ihre Unterschriften auf das Dokument. Die beiden Parteien regieren in Baden-Württemberg bereits seit 2016 gemeinsam. Gute Nachricht für alle Koffein-Junkies. Kaffee wird erneut günstiger. Die großen Lebensmittelhändler senken die Preise ihrer Eigenmarken. Das ergab eine Umfrage der deutschen Presseagentur.
3: Die Produkte kosten seit dieser Woche 10 bis 50 Cent weniger als bisher. Eine Kilopackung Bohnen liegt je nach Sorte zwischen 10,50 Euro und 11,50 Euro. Auch Pads und Kapseln werden billiger. Die Discounter und Supermärkte begründen das mit sinkenden Rohstoffpreisen. Insgesamt gesehen hat sich Kaffee aber in den vergangenen Jahren stark verteuert, sowie auch andere Lebensmittel. Grund dafür waren höhere Rohstoffpreise nach Trockenheit und schwachen Ernten. Bohnenkaffee, Pads und Kapseln waren vor 6 Jahren noch halb so teuer. Thomas Bremser, Redaktion.
1: Jeder 9. Internetnutzer in Deutschland wurde im vergangenen Jahr Opfer von Cyberkriminalität. Das geht aus dem aktuellen Cybersicherheitsmonitor hervor, der vom Bundesamt für Sicherheit in der Informationstechnik veröffentlicht wurde. Insgesamt war bereits mehr als jeder 4. in seinem Leben schon einmal von Straftaten im digitalen Raum betroffen. Besonders häufig schlagen Kriminelle beim Online-Shopping zu.
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4: Ich bin Frederik Stübing. In Trier sind am Freitagnachmittag nahe der Konrad-Adenauer-Brücke 2 Autos zusammengestoßen. Laut der Leitstelle wurden dabei 2 Menschen verletzt. Die Feuerwehr musste anrücken, weil zunächst von einer eingeklemmten Person ausgegangen wurde. Beide Verletzten kamen ins Krankenhaus. Außerdem wurde ein Hund aus einem Fahrzeug gerettet. Während des Einsatzes war die Brücke in Fahrtrichtung Süden zeitweise voll gesperrt.
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5: Das Wetter zeigt uns heute so richtig, dass heute Montag ist. Es sind ungefähr 10 Grad kühler als gestern. Es gibt eine dichte, dunkelgraue Wolkendecke am Himmel und am Mittag kann es immer wieder regnen. Erst ab dem Nachmittag bis Abend, da wird's bei uns wieder trocken. Aber morgen geht's leider genauso weiter.
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5: Auf den Straßen sieht's gerade noch gut aus. Ich habe hier nur die Saarstraße Richtung Hohenzollernstraße. Da braucht ihr 6 Minuten länger. Eine gute und auch sichere Fahrt euch.
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5: Da habe ich gerade 3 Meldungen für euch. Auf der Wasserbilliger Straße dürft ihr 30 fahren. Auf der B51 auf der Höhe Maasholder Richtung Bitburg ist 100 erlaubt. Und auf der B50 auf der Höhe Kommen Richtung Longkamp, da dürft ihr 100 fahren. Wenn ihr mit dem LKW unterwegs seid, dann gilt da für euch 60. Und für die Gegenrichtung, also Richtung Hinzerath, da gilt dann für alle 60. Wenn ihr auch noch einen Blitzer gesehen habt, dann meldet euch gerne bei uns über die 0651 462 884. Und die 0.
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5: Hallo zusammen, ich bin Leo, es ist gerade kurz nach zwei. Am Mittwoch, da gehen viele von uns erstmal schön joggen, da ist nämlich Firmenlauf. Zusammen mit unseren Kollegen können wir da die 5,3 Kilometer lange Strecke durch die City laufen. Und auch ein paar von uns, also von Antenne Trier, sind da mit am Start. Und wir stellen euch unsere Teammitglieder nacheinander vor. Als nächstes ist Susanne dran. Und nach zwei Hits, da hören wir gleich, was Susanne alles so für Lauferfahrung gemacht hat und was sie überhaupt vor dem Lauf alles so zu erzählen hat.
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0: Ihr seid hier bei Antenne Trier. Ich bin Leo. Schön, dass ihr dabei seid. Bei uns in Trier wird's am Mittwoch richtig sportlich. Da ist nämlich Firmenlauf. Auch ein paar von uns von Antenne Trier sind da am Start. Und wir stellen euch unsere Teammitglieder alle vor. Heute ist Susanne dran. Hauptberuflich ist sie eigentlich woanders untergebracht. Aber beim Firmenlauf gehört sie zum Team und bringt auch schon viel Erfahrung mit. Meine Kollegin Dori hat Susanne mal gefragt, wie sie so trainiert und welche Musik sie dabei hört.
1: Ja, hallo, ich bin Susanne, ich bin 41 Jahre alt. Ja, ich laufe schon seit längerer Zeit und ich habe absolut Lust, mit euch den Firmenlauf zu laufen, weil ihr ein bisschen Unterstützung braucht, habe ich gesehen.
2: Mhm. Ja, du hast vorhin ja schon so ein bisschen erzählt, du kannst eigentlich ein bisschen längere Distanzen als die 5,3 Kilometer. Wie sieht so deine Erfahrung aus?
1: Ja, also dadurch, dass ich schon ein paar Jahre laufe, habe ich mich immer weiter an die Distanzen rangetraut und das weiteste waren 35 Kilometer. Dann habe ich eigentlich für den ganzen Marathon trainiert, aber leider kam Corona und ja, und dann wurde abgesagt.
2: Ja, mega schade. Ich glaube, da haben wir alle noch Geschichten von Corona. Es war ja meine beste Trainingszeit, weil ich da halt einfach Zeit hatte zu laufen. Was würdest du sagen, sind so deine Lieblingstrainingsmethoden? Wie trainierst du gerade für so längere Strecken?
1: Ja, das ist aber eigentlich so nach Lust und Laune laufen, weil bei mir tatsächlich die Umgebung genießen eigentlich im Vordergrund steht. Ja, und dann mit Musik auf den Ohren oder einfach mal abschalten vom Alltag. Also
2: Das wird auf jeden Fall klappen und eine gute Umgebung haben wir hier beim Firmenlauf auf jeden Fall. Wir gucken gerade hier so auf die Porta raus. Was hast denn du so auf den Ohren, wenn du läufst? Gibt es da bestimmte Songs, die dich so pushen?
1: So Kontra K oder so, das höre ich halt schon.
2: Bisschen Power.
1: Gern, ja. Sehr gut.
2: Wie sieht denn dein Ziel aus? Hast du eins für die 5,3 Kilometer?
1: 30 Minuten ist halt schon schön, kann auch drunter sein, aber wenn es jetzt auch ein bisschen später wird, dann ist es halt einfach
2: dann
1: so.
2: Dann ist es
1: macht
2: so. Der Lukas hat schon erzählt, er wartet mit kühlen Getränken im Ziel auf uns, weil sein Ziel sind 20 Minuten. Ich war so, okay, wir sehen uns nicht mehr wahrscheinlich.
1: Also ich bin auch kein so schneller Läufer. Also 4er Pace wie der Lukas.
2: Danke
1: für den Stern.
2: Da freue ich mich doch schon mal. Was gibt's bei dir nach so einem Lauf zur Belohnung?
1: Schokolade.
2: Okay, also ich glaube, wir sind uns schon mal in einer Sache alle einig, Süßigkeiten. Und jetzt habe ich noch eine Frage, die ist ein bisschen gemein. Wenn dein aktueller Trainingszustand ein Emoji wäre, welches Emoji wär's?
1: Das Party-Emoji.
0: Wir freuen uns auf Susanne, die uns beim Firmenlauf unterstützt und darauf am Mittwoch endlich zu starten. Morgen lernt ihr dann unser letztes Teammitglied kennen, also schaltet gerne ein.
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1: Mit Frederik Stübing einen schönen Montag. Trier gehört laut einer aktuellen Auswertung zu den stressanfälligsten Städten Deutschlands. Nach Angaben des Reiseveranstalters Fitreisen liegt die Moselstadt bundesweit auf Platz 2 hinter Kaiserslautern. Besonders häufig suchen Trierer im Internet nach Stresssymptomen und therapeutischer Hilfe. Für das Ranking wurden Google-Suchanfragen zu stressbezogenen Begriffen in 79 deutschen Großstädten ausgewertet. Städte wie Berlin, Hamburg und München landeten im Pro-Kopf-Vergleich deutlich weiter hinten. In Trier sind am Freitagnachmittag nahe der Konrad-Adenauer-Brücke 2 Autos zusammengestoßen. Laut der Leitstelle wurden dabei 2 Menschen verletzt. Die Feuerwehr musste anrücken, weil zunächst von einer eingeklemmten Person ausgegangen wurde. Beide Verletzten kamen ins Krankenhaus. Außerdem wurde ein Hund aus einem Fahrzeug gerettet. Während des Einsatzes war die Brücke in Fahrtrichtung Süden zeitweise voll gesperrt. Im Ladepark der Stadtwerke Trier in der Ruwerer Straße kommt es ab heute zu Einschränkungen. Wie die SWT mitteilen, stehen wegen Arbeiten am Versorgungsnetz bis Mittwochmorgen nur 2 Ladesäulen zur Verfügung. Die nutzbaren Säulen bieten jeweils eine Ladeleistung von 150 Kilowatt. 2 weitere Säulen werden während den Arbeiten abgeschaltet. Zum Sport. Die Wettkonzept Gladiators Trier haben sich mit einem 85:78 Heimsieg gegen die Syntanics MBC für die Postseason der Basketball-Bundesliga qualifiziert. Das teilte der Verein nach dem Spiel in der ausverkauften SWT-Arena mit. Bester Trierer Werfer war Steven Ashworth mit 21 Punkten. Nach einem deutlichen Rückstand kämpften sich die Gladiators zurück und entschieden das Spiel im letzten Viertel.

0: für sich. Und das Beste kommt zum Schluss. Das Barbecue-Festival Feuer und Flamme findet am Vatertag wieder am Zurlaubner Ufer in Trier statt. Nach Angaben der Veranstalter erwarteten die Besucher am 14. Mai ein Mix aus Barbecue-Spezialitäten, Streetfood und Live-Musik. Insgesamt 12 Stände bieten verschiedene Gerichte vom Grill und aus dem Smoker an. Für Musik ist gesorgt. Der Eintritt zum Festival am Flietenfranz ist kostenlos.
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2: Ich hoffe, ihr hattet einen besseren Start in die Woche als das Wetter, denn es gibt eine dichte Wolkendecke bei uns und am Mittag kann es immer wieder regnen. Ab dem Nachmittag bis Abend, da ist es bei uns immerhin wieder trocken. Allerdings haben wir heute auch ungefähr 10 Grad weniger als gestern noch. Und ab morgen, da geht's leider genauso weiter.
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2: Auf den Straßen ist gerade alles frei. Eine gute und auch sichere Fahrt euch.
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2: Da habe ich gerade 3 Meldungen für euch. Auf der Wasserbilliger Straße dürft ihr 30 fahren. Auf der B51 auf der Höhe Maasholder Richtung Bitburg ist 100 erlaubt. Und auf der B50 auf der Höhe Kommen Richtung Longkamp, da dürft ihr 100 fahren. Wenn ihr mit dem LKW unterwegs seid, dann gilt da für euch 60. Und für die Gegenrichtung, also Richtung Hinzerath, da gilt dann für alle 60. Wenn ihr auch noch einen Blitzer gesehen habt, dann meldet euch gerne bei uns über die 0651 462 884. Und die Null.
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4: Auch am Nachmittag dominiert am deutschen Aktienmarkt eine etwas leichtere Tendenz. Der DAX gibt vorerst um 0,3% auf 24.272 Punkte nach. Im Prinzip tut sich nicht allzu viel, aber die Anleger bleiben vorsichtig und skeptisch. Mit Blick auf die US-Iran-Konfrontation bleibt es beim unvorhersehbaren Hin und Her. Und an den internationalen Märkten sind die Rohölpreise wieder gestiegen. Der Rückversicherer Hannover Rück mit positiven Quartalszahlen, die jedoch unter den Erwartungen einiger Analysten liegen. Hannover Rück fällt vorerst um 2,5%. Noch deutlicher eingebüßt haben GIA und Rheinmetall. Zulegen können dagegen BASF, Brenntag und die Commerzbank-Aktie. Der Eurokurs ist am Nachmittag mit einem $1,17,70 stabil. Aus Frankfurt, Klaus Bente.
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1: 11. Mai 2012. Carly Rae Jepsen steigt mit Call Me Maybe in die Charts ein. Im Song singt Jepsen davon, wie ein Mädchen sich in einen Kerl verguckt und sich traut, ihn anzusprechen, um ihm ihre Nummer zu geben. In einem Interview wird sie gefragt, ob sie das selbst genauso machen würde. Sie mag das Gefühl, jemanden zu treffen und die starke Anziehung in der Luft zu spüren, sagt sie. Bisher hat sie immer nur mit Blicken geflirtet, war aber nie mutig genug, den ersten Schritt zu machen. Das würde sie aber genauso machen, wie das Mädchen in dem Song es tut, wenn sie doch nur selbst diesen Mut hätte. Call Me Maybe ist international erfolgreich und das hat Carly Rae Jepsen unter anderem Justin Bieber und Selena Gomez zu verdanken. Die beiden twittern nämlich, wie toll sie den Song finden und das macht die Welt erst auf ihn aufmerksam. Die Nummer schafft es auf Platz 3 der deutschen Singlecharts. In Großbritannien, den USA und in Jepsens Heimatland Kanada erreicht Call Me Maybe sogar Platz 1. Der Song geht sofort ins Ohr, er macht gute Laune und den Alltag ein bisschen schöner.

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2: So klingen wir am Montagnachmittag. 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
1: Ich bin Thomas Brockt. Bei den vier deutschen Passagieren des von einem Hantavirus-Ausbruch betroffenen Kreuzfahrtschiffs gibt es bisher keine Hinweise auf eine Erkrankung. Das teilte die Uniklinik Frankfurt mit. Die vier Deutschen waren in der Nacht dorthin gebracht worden, nachdem sie mit einer Militärmaschine in den Niederlanden gelandet waren. In Frankfurt gibt es nun weitere Untersuchungen. Geplant ist, die Menschen dann aber zeitnah zu entlassen und in ihre Heimatbundesländer zu verlegen. Dort müssen sie sich dann wohl einige Zeit in häusliche Quarantäne begeben. Die infolge des Irankriegs gestiegenen Energiepreise führen bei vielen Menschen in Deutschland zu einem sparsameren Umgang mit Energie. Bei einer Umfrage im Auftrag des Vergleichsportals Verivox gaben rund 2/3 der Befragten an, ihren Energieverbrauch wegen der höheren Kosten bewusst einzuschränken.
2: Einsparbereich Nummer 1, die Heizkosten. 55% der Befragten gaben an, hier zu reduzieren. Fast genauso viele haben ihren Stromverbrauch runtergefahren, die meisten über das Vermeiden des Standby-Betriebs elektronischer Geräte. Auch beim Verkehr zeigen sich Veränderungen. Knapp die Hälfte lässt wegen höherer Spritpreise häufiger das Auto stehen, etliche steigen öfter auf das Fahrrad oder den ÖPNV um. Auffällig, viele ältere Menschen zwischen 70 und 79 Jahren sparen nicht mehr Energie als sonst. Sie halten ihr Sparpotenzial für ausgeschöpft. Thomas Bleskin, Nachrichtenredaktion.
1: Gute Nachricht für alle Koffein-Junkies. Kaffee wird erneut günstiger. Die großen Lebensmittelhändler senken die Preise ihrer Eigenmarken. Das ergab eine Umfrage der Deutschen Presseagentur.
3: Die Produkte kosten seit dieser Woche 10 bis 50 Cent weniger als bisher. Eine Kilopackung Bohnen liegt je nach Sorte zwischen 10,50 Euro und 11,50 Euro. Auch Pads und Kapseln werden billiger. Die Discounter und Supermärkte begründen das mit sinkenden Rohstoffpreisen. Insgesamt gesehen hat sich Kaffee aber in den vergangenen Jahren stark verteuert, sowie auch andere Lebensmittel. Grund dafür waren höhere Rohstoffpreise nach Trockenheit und schwachen Ernten. Thomas Bremser, Redaktion.
1: Jeder 9. Internetnutzer in Deutschland wurde im vergangenen Jahr Opfer von Cyberkriminalität. Das geht aus dem aktuellen Cybersicherheitsmonitor hervor, der vom Bundesamt für Sicherheit in der Informationstechnik veröffentlicht wurde. Insgesamt war bereits mehr als jeder 4. in seinem Leben schon einmal von Straftaten im digitalen Raum betroffen. Besonders häufig schlagen Kriminelle beim Online-Shopping zu.
0: Und jetzt noch mehr Informationen aus unserer Region.
4: Ich bin Frederik Stübing. Trier gehört laut einer aktuellen Auswertung zu den stressanfälligsten Städten Deutschlands. Nach Angaben des Reiseveranstalters Fitreisen liegt die Moselstadt bundesweit auf Platz 2 hinter Kaiserslautern. Besonders häufig suchen Trierer im Internet nach Stresssymptomen und therapeutischer Hilfe. Für das Ranking wurden Google-Suchanfragen zu stressbezogenen Begriffen in 79 deutschen Großstädten ausgewertet. Städte wie Berlin, Hamburg und München landeten im Pro-Kopf-Vergleich deutlich weiter hinten.
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5: Aktuell tröpfelt es noch in Trier, also ihr braucht den Regenschirm auf jeden Fall noch. Es sollte aber demnächst dann auch mal nachlassen bzw. auch dann aufhören zu regnen. Heute Abend könnten noch ein paar kleine Sonnenstrahlen drin sein. Die Höchstwerte für heute, die haben wir schon erreicht. Morgen liegen wir auch zwischen 3 und 13 Grad, also da wird es vor allem in der Nacht noch mal ordentlich kalt. Ansonsten ist morgen aber auch mal wieder ein bisschen mehr Sonnenschein gemeldet und regnen soll es, soweit ich sehe, dann nicht mehr.
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5: Aktuell gibt es ein bisschen Knubbelei, die Bitburger runter über die Kaiser-Wilhelm-Brücke Richtung City sind wir so insgesamt bei 7 Minuten. 5 Minütchen auch am Barbara-Ufer in Richtung Kranenufer und auf der Römerbrücke Richtung City. Da hat uns übrigens eben noch der Hinweis einer Hörerin erreicht. Denkt da bitte dran, die Kreuzung freizulassen, denn sonst kommt bei Grün nämlich gar keiner mehr weiter. Ja, und ansonsten gibt es noch ein bisschen Stop-and-Go in der Theodor-Heuss-Allee und alle weiteren Straßen sind aktuell frei.
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5: Geblitzt wird aktuell immer noch aus dem Anhänger raus in der Wasserbilliger Straße. Hier ist 30 und ein zweiter Blitzeranhänger steht auf der A64, kurz hinterm Grenzübergang in Fahrtrichtung Trier, hier durch 400 fahren. Wenn ihr sonst noch was habt, gerne melden unter Trier 462 88 4 und der 0.
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5: Große Bühne, starke Stimmen und ein Abend voller Musik und Tanz. Diese Woche startet mal wieder ein kulturelles Highlight hier in Trier. Was euch Schönes erwartet, das hören wir gleich nach zwei Songs. Ich bin Dori und ich wünsche euch einen schönen Nachmittag.
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0: 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Hallo zusammen, ich bin Dori, ihr hört die Antenne. Schön, dass ihr dabei seid.
1: Neue Woche, neues Kulturhighlight in Trier. Und diese Woche wird's richtig groß. Musik, Tanz und ordentlich Stimmung stehen am Donnerstagabend auf dem Programm. Was genau euch erwartet, das verrät uns jetzt der Trierer Kulturdezernent Markus Nöll.
2: Swing und Lindy Hop der 20er und 30er Jahre. Das begeistert viele Menschen. Und zum 9. Mal findet schon der Quattropole Swing Exchange in Trier, Luxemburg, Saarbrücken und Metz statt. Ein vielfältiges Angebot wird geboten. Mit Workshops, Brunch, Jazzmusik und Tanzpartys. Am Donnerstag, den 14. Mai um 20 Uhr, kommt die Lindy Hop Truppe im Druckwerk Euren an. Dort spielt die Trierer Band Kardamon und es gibt feinste Tanzmusik für alle Tanzbegeisterte der Swing- und Lindy-Hop-Ära.
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1: Mit Frederik Stübing einen schönen Montag. Trier gehört laut einer aktuellen Auswertung zu den stressanfälligsten Städten Deutschlands. Nach Angaben des Reiseveranstalters Fitreisen liegt die Moselstadt bundesweit auf Platz 2 hinter Kaiserslautern. Besonders häufig suchen Trierer im Internet nach Stresssymptomen und therapeutischer Hilfe. Für das Ranking wurden Google-Suchanfragen zu stressbezogenen Begriffen in 79 deutschen Großstädten ausgewertet. Städte wie Berlin, Hamburg und München landeten im Pro-Kopf-Vergleich deutlich weiter hinten. In Trier sind am Freitagnachmittag nahe der Konrad-Adenauer-Brücke zwei Autos zusammengestoßen. Laut der Leitstelle wurden dabei zwei Menschen verletzt, die

0: Feuerwehr musste anrücken, weil zunächst von einer eingeklemmten Person ausgegangen wurde. Beide Verletzten kamen ins Krankenhaus, außerdem wurde ein Hund aus einem Fahrzeug gerettet. Während des Einsatzes war die Brücke in Fahrtrichtung Süden zeitweise voll gesperrt. Im Ladepark der Stadtwerke Trier in der Ruwerer Straße kommt es ab heute zu Einschränkungen. Wie die SWT mitteilen, stehen wegen Arbeiten am Versorgungsnetz bis Mittwochmorgen nur 2 Ladesäulen zur Verfügung. Die nutzbaren Säulen bieten jeweils eine Ladeleistung von 150 Kilowatt. 2 weitere Säulen werden während den Arbeiten abgeschaltet. Zum Sport. Die Wettkonzept Gladiators Trier haben sich mit einem 85-78 Heimsieg gegen die Syntanics MBC für die Postseason der Basketball-Bundesliga qualifiziert. Das teilte der Verein nach dem Spiel in der ausverkauften SWT-Arena mit. Bester Trierer Werfer war Steven Ashworth mit 21 Punkten. Nach einem deutlichen Rückstand kämpften sich die Gladiators zurück und entschieden das Spiel im letzten Viertel für sich. Und das Beste kommt zum Schluss. Das Barbecue-Festival Feuer und Flamme findet am Vatertag wieder am Zurlaubner Ufer in Trier statt. Nach Angaben der Veranstalter erwarteten die Besucher am 14. Mai ein Mix aus Barbecue-Spezialitäten, Streetfood und Live-Musik. Insgesamt 12 Stände bieten verschiedene Gerichte vom Grill und aus dem Smoker an. Für Musik ist gesorgt. Der Eintritt zum Festival am Flietenfranz ist kostenlos.
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2: So, ich glaube, der Regen, der hat jetzt langsam mal aufgehört. Es geht aber immer noch so ein fieser Wind und allzu warm ist es ja mit 11, 12 Grad auch nicht gerade. Von daher packt euch warm genug ein, nehmt vielleicht zur Sicherheit nochmal den Schirm mit. Es sollte aber jetzt eigentlich nicht mehr regnen. Vielleicht schaut heute Abend nochmal kurz die Sonne raus. Ich glaube es ja noch nicht so ganz, wenn ich hier rausgucke. Morgen sollen wir dann aber auf jeden Fall Sonnenstrahlen auf die Nase bekommen. Bei etwas Wind und wieder maximal 13 Grad.
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2: Den größten Stau haben wir aktuell auf der Zumeiner und Ascoli-Piceno-Straße und zwar stadtauswärts, also von der Kaiser-Wilhelm-Brücke aus, kommt Richtung Autobahn. Sind so um die 10 Minuten. 7 Minuten würde ich aber auch einplanen, die Bitburger runter über die Kaiser-Wilhelm-Brücke Richtung City. Und Knubbelei gibt es dann noch rund um den Kreisel an der Römerbrücke, also einmal Luxemburger Straße, aber auch noch im Martinafeld-Aachener Straße und auf der Römerbrücke selbst. Bitte denkt da überall dran, auch mal die Kreuzung freizulassen. Da kam nämlich vorhin der Hinweis von der Hörerin, die kommt sonst nämlich nicht mehr weiter und das gilt ja für andere auch noch. Die gute Nachricht ist, ansonsten ist nicht mehr viel los. Wir haben noch einen kleineren Stau auf der A64 von Trierweiler aus kommend in Fahrtrichtung Abfahrt zur B51 zur Bitburger und sonst sieht alles frei aus. Gute Fahrt euch!
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2: Geblitzt wird aktuell immer noch aus dem Anhänger raus in der Wasserbilliger Straße. Hier ist 30 und ein zweiter Blitzeranhänger steht auf der A64, kurz hinterm Grenzübergang in Fahrtrichtung Trier. Hier dürft ihr 100 fahren. Wenn ihr sonst noch was habt, gerne melden unter Trier 462 88 4 und der 0.
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0: Mal angenommen, ihr findet irgendwo einen Geldbeutel oder ein Handy. Was macht ihr? Erstmal einstecken und später zur Polizei bringen oder direkt beim nächstgelegenen Fundbüro abgeben? Wir wollen heute mal wissen, ab wann wird man eigentlich zum Dieb, wenn man was Gefundenes nicht meldet? Und wo bringt man sowas überhaupt hin?
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0: Leonie, was muss ich beachten, wenn ich Wertgegenstände auf der Straße finde?
2: Ja, also ganz entspannt auf die Couch legen und erstmal abwarten ist auf keinen Fall keine gute Idee. So viel kann ich schon mal sagen. Rein rechtlich musst du einen Fund unverzüglich melden. Heißt, ohne schuldhaftes Zögern, im Klartext, sobald du merkst, dass es dir nicht gehört, solltest du dich kümmern. Tage später erst reagieren kann dann schon kritisch werden. Wenn du die Sache einfach behältst, kann das tatsächlich als Fundunterschlagung gelten und das ist strafbar, also lieber direkt handeln.
0: Okay, also nicht erst 3 Tage überlegen, ob das neue iPhone vielleicht doch mir gehört. Aber wohin bringe ich denn jetzt was?
2: Ja, grundsätzlich gilt immer dahin, wo es am sinnvollsten ist. Ein Geldbeutel oder Schlüssel kannst du beim Fundbüro abgeben. Findest du etwas in einem Laden oder Bus, dann am besten direkt dort abgeben, weil die Besitzer oft genau da wieder suchen. Und bei Sachen wie Ausweis, Handy oder größeren Werten kannst du auch zur Polizei gehen. Die kümmern sich dann darum, dass alles richtig weitergeleitet wird.
0: Und gibt's auch sowas wie Finderlohn oder lohnt sich das Ganze nur fürs Karma?
2: Doch, Ehrlichkeit kann sich tatsächlich auszahlen. Es gibt einen gesetzlichen Finderlohn, meistens so um die 5% vom Wert. Aber nur, wenn sich der Besitzer auch meldet. Und ganz ehrlich, das beste Gefühl ist wahrscheinlich sowieso, jemandem richtig den Tag gerettet zu haben. Weil so ein verlorener Geldbeutel, der kann ja sehr schnell zum kleinen Drama werden.
0: Also ihr Lieben, Augen auf im Alltag und wenn ihr was findet, lieber direkt melden. Spart Ärger und bringt Pluspunkte fürs Karma. Morgen gibt's den nächsten Alltagscheck mit meiner Kollegin Leonie zur selben Zeit hier bei der Antenne.
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1: Ich bin Thomas Brock. Die vier vom Hunter-Virus-Ausbruch auf einem Schiff betroffenen deutschen Passagiere stammen dem Bundesgesundheitsministerium zufolge aus Berlin, Baden-Württemberg, Bayern und Sachsen. Keine der vier Personen habe bislang Symptome, hieß es weiter. Die Passagiere sollen im Tagesverlauf vom Uniklinikum Frankfurt aus in die jeweiligen Bundesländer gebracht werden.
2: Bis für die Betroffenen der Alltag wieder einkehrt, dürfte noch einige Zeit vergehen. Aller Voraussicht nach müssen sie erst einmal in häuslicher Quarantäne bleiben. Wie lange und welche möglichen weiteren Vorkehrungen getroffen werden, entscheiden die jeweils zuständigen Gesundheitsämter. Eine der vier Personen hatte Kontakt zu Infizierten. Bei ihr ist schon klar, dass sie während der Isolation täglich auf Symptome getestet wird. Von einer Infektion mit dem Hunter-Virus bis zum Ausbruch können bis zu 45 Tage vergehen. Thomas Pleskin, Nachrichtenredaktion.
1: Die von Russlands Präsident Putin vorgeschlagene Einbindung von Altkanzler Schröder in Ukraine-Friedensverhandlungen stößt in der EU und in der Ukraine auf klare Ablehnung. Wenn wir Russland das Recht geben würden, in unserem Namen einen Verhandlungsführer zu benennen, wäre das nicht sehr klug, sagte die EU-Chefdiplomatin Kallas in Brüssel. Schröder sei hochrangiger Lobbyist für russische Staatsunternehmen gewesen, daher sei klar, warum Putin ihn haben wolle. Deutschlands Tourismusbranche hat einen starken Start ins Jahr verbucht. Laut Statistischem Bundesamt wurden im März insgesamt 33,6 Millionen Übernachtungen in Hotels und Pensionen registriert. Das war ein Zuwachs von gut 3% gegenüber März 2025 und der ist vor allem auf Gäste aus dem Inland zurückzuführen.
3: Urlaub machen, ohne ins Ausland zu reisen, boomt weiter, zeigen die Zahlen. Mehr als 28 Millionen Übernachtungen waren im März inländische Gäste. Gefragt waren vor allem die deutschen Skigebiete und die Küsten. Das Plus lag im Jahresvergleich bei fast 4%. Bei Gästen aus dem Ausland sank die Zahl der Übernachtungen dagegen leicht, was aber auch an den Wintermonaten liegen könnte. Traditionell reisen vor allem im Frühjahr und Sommer viele von auswärts nach Deutschland. Diana Kramer, Nachrichtenredaktion.
1: Die Neuauflage der grün-schwarzen Koalition in Baden-Württemberg steht. Verhandler von Grünen und CDU unterzeichneten in Stuttgart den Koalitionsvertrag für die nächsten 5 Jahre. Auch der designierte Ministerpräsident Özdemir von den Grünen und sein baldiger Stellvertreter Hagel von der CDU setzten ihre Unterschriften auf das Dokument. Die beiden Parteien regieren in Baden-Württemberg bereits seit 2016 gemeinsam.
0: Und jetzt noch mehr Informationen aus unserer Region.
4: Ich bin Frederik Stübing. In Trier sind am Freitagnachmittag nahe der Konrad-Adenauer-Brücke 2 Autos zusammengestoßen. Laut der Leitstelle wurden dabei 2 Menschen verletzt. Die Feuerwehr musste anrücken, weil zunächst von einer eingeklemmten Person ausgegangen wurde. Beide Verletzten kamen ins Krankenhaus. Außerdem wurde ein Hund aus einem Fahrzeug gerettet. Während des Einsatzes war die Brücke in Fahrtrichtung Süden zeitweise voll gesperrt.
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5: Den Rest des Tages soll es laut Wetterbericht nicht mehr regnen. Vielleicht guckt sogar noch mal kurz die Sonne ab und zu raus. Dazu liegen die Temperaturen ja ungefähr, würde ich sagen, noch bei 10 Grad in den nächsten Stunden. Es geht allerdings deutlich runter heute Nacht auf 3 Grad. Morgen können wir uns dann aber wieder auf einen Mix aus Sonne und Wolken freuen bei maximal 13 Grad.
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5: Aktuell gibt es ein paar kleinere Staustellen hier im Trierer Stadtgebiet, zum Beispiel rund um den Verteilerkreis, Herzogenbuscher Straße und Parkstraße, aber auch in der Lübstraße jeweils stadteinwärts, sind so maximal 5 Minuten. Gleiches gilt für die Bitburger runter Richtung City, die Zürmainer Straße, dann Zeughausstraße, Ecke Paulinstraße, Theodor-Heuss-Allee, Güterstraße und auch Ostallee, 2-3 Minütchen einplanen. Feldstraße am Mutterhaus vorbei sind wir aktuell bei 7 Minuten und rund um die Römerbrücke bzw. den Kreisel auf der Westseite. Da knubbelt sich auch hier momentan am meisten los. 5 Minuten auf der Luxemburger Straße Richtung Römerbrücke. Ich wünsche allen unterwegs eine gute Fahrt.
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5: Geblitzt wird aktuell immer noch auf der A64 bei Langsur in Fahrtrichtung Trier. Hier ist 100 erlaubt. Und da haben wir noch in Zeven den Blitzeranhänger in der Wasserbilliger Straße. Hier ist 30. Wenn ihr sonst noch was seht, gerne her damit. Unter Trier 462 88 4 und der 0.
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5: Kurz nach vier, schönen Montag zusammen. Ich bin Dori. Wir starten die Stunde gleich mit unseren Veranstaltungstipps. Und etwas später steht dann noch ein besonderes Highlight an, nämlich Teil 2 unserer Besiege deine Angst-Challenge. Diesmal war ich an der Reihe und durfte in den Pferdestall. Ich sag mal so, dranbleiben lohnt sich heute. Jetzt gibt's aber erstmal ein bisschen Musik auf die Öhrchen und zwar mit Roxette und Joyride. Hello!

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1: Wie könnte man sich besser von so einem anstrengenden Montag erholen, als einfach mal ein Ründchen in die Sauna zu gehen? Weiß ich auch nicht. Und heute sind die Damen wieder mal VIP, denn es ist Damensaunazeit. Also ab mit euch zum Bad an den Kaiserthermen. Bis 22 Uhr könnt ihr es euch da noch gut gehen lassen, also fröhliches Schwitzen. Falls ihr aber eher Lust auf ein bisschen mehr Action habt, dann könntet ihr Gladiator Valerius am Mittwoch auf seiner Führung durchs Amphitheater begleiten. Gemeinsam mit euch lässt er sein Leben als Arena-Kämpfer Revue passieren. Die Erlebnisführung startet um 18 Uhr und Tickets gibt's noch an der Touri-Info sowie bei Ticket Regional. Und wir springen schon mal zu Donnerstag, denn da wird's in Trier kulinarisch. Beim Barbecue-Festival Feuer und Flamme am Zulaubener Ufer wird rund um das Restaurant Flietenfranz ordentlich aufgefahren. Von ganzen gegrillten Lämmern und Schweinen über leckere Burger bis zu saftigen Rippchen gibt's alles, was das Barbecue-Herz begehrt. Der Eintritt ist sogar kostenlos und bis 20 Uhr kann dann so richtig geschlemmt werden.
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1: Mit Frederik Stübing einen schönen Montag. Trier gehört laut einer aktuellen Auswertung zu den stressanfälligsten Städten Deutschlands. Nach Angaben des Reiseveranstalters Fitreisen liegt die Moselstadt bundesweit auf Platz 2 hinter Kaiserslautern. Besonders häufig suchen Trierer im Internet nach Stresssymptomen und therapeutischer Hilfe. Für das Ranking wurden Google-Suchanfragen zu stressbezogenen Begriffen in 79 deutschen Großstädten ausgewertet. Städte wie Berlin, Hamburg und München landeten im Pro-Kopf-Vergleich deutlich weiter hinten. In Trier sind am Freitagnachmittag nahe der Konrad-Adenauer-Brücke zwei Autos zusammengestoßen. Laut der Leitstelle wurden dabei zwei Menschen verletzt. Die Feuerwehr musste anrücken, weil zunächst von einer eingeklemmten Person ausgegangen wurde. Beide Verletzten kamen ins Krankenhaus. Außerdem wurde ein Hund aus einem Fahrzeug gerettet. Während des Einsatzes war die Brücke in Fahrtrichtung Süden zeitweise voll gesperrt. Im Ladepark der Stadtwerke Trier in der Ruwerer Straße kommt es ab heute zu Einschränkungen. Wie die SWT mitteilen, stehen wegen Arbeiten am Versorgungsnetz bis Mittwochmorgen nur zwei Ladesäulen zur Verfügung. Die nutzbaren Säulen bieten jeweils eine Ladeleistung von 150 Kilowatt. Zwei weitere Säulen werden während den Arbeiten abgeschaltet. Zum Sport. Die Wettkonzept Gladiators Trier haben sich mit einem 85-78 Heimsieg gegen die Syntanix MBC für die Postseason der Basketball-Bundesliga qualifiziert. Das teilte der Verein nach dem Spiel in der ausverkauften SWT-Arena mit. Bester Trierer Werfer war Steven Ashworth mit 21 Punkten. Nach einem deutlichen Rückstand kämpften sich die Gladiators zurück und entschieden das Spiel im letzten Viertel für sich. Und das Beste kommt zum Schluss. Das Barbecue-Festival Feuer und Flamme findet am Vatertag wieder am Zurlaubner Ufer in Trier statt. Nach Angaben der Veranstalter erwarteten die Besucher am 14. Mai ein Mix aus Barbecue-Spezialitäten, Streetfood und Live-Musik. Insgesamt 12 Stände bieten verschiedene Gerichte vom Grill und aus dem Smoker an. Für Musik ist gesorgt. Der Eintritt zum Festival am Flietenfranz ist kostenlos.
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2: In den nächsten Stunden halten sich die Temperaturen noch relativ konstant hier in Trier bei so um die 10 Grad. Regnen soll es hoffentlich nicht mehr. Wir drücken mal die Däumchen, dass vielleicht sogar die Sonne noch rauskommt. Am morgigen Dienstag kriegen wir aber auf jeden Fall wieder ein paar Sonnenstrahlen ab bei Wind und 13 Grad. Den Schirm können wir dann hoffentlich daheim lassen.
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2: Berufsverkehr ist im vollen Gange hier in Trier. Wir schauen mal auf die größten Staustellen. Zum Beispiel die Bitburger runter Richtung City. Da haben wir momentan mindestens 7 Minuten Wartezeit. 10 Minuten außerdem auch in der Paulinstraße und zwar stadtauswärts von der Porta kommend. Ein bisschen weiter vorne in der Herzogenbuscher Straße Richtung Verteilerkreis haben wir auch nochmal 9 Minuten. Gleiches gilt auch für die Parkstraße und Franz-Georg-Straße stadtauswärts. 5 Minuten Stop and Go, dann noch ein Plan in der Nettersbach-Straße, zum Beispiel in der Theodor-Heuss-Allee. Die Bitburger runter Richtung City brauchen wir auch 6 Minuten länger. Dann haben wir die Ostallee in beiden Richtungen, Kran- und Katharinenufer, diesmal Richtung Römerbrücke, von der Kaiser-Wilhelm-Brücke kommend. Die Kaiserstraße mit 4 Minuten und. Also von daher am besten plant ihr mal da überall ein paar Minuten drauf. Und ansonsten haben wir noch die A64 in Fahrtrichtung Luxemburg und ein kleines bisschen Stop and Go. Außerdem auch noch überall in Grevenmacher. Aktuell wahrscheinlich wieder viel los wegen der ganzen Tankstellen. Ansonsten ja, das war's soweit. Ich wünsche euch eine gute Fahrt.
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2: Geblitzt wird aktuell immer noch auf der A64 bei Langsur in Fahrtrichtung Trier. Hier ist 100 erlaubt. Und da haben wir noch in Zeven den Blitzeranhänger in der Wasserbilliger Straße. Hier ist 30. Wenn ihr sonst noch was seht, gerne her damit. Unter Trier 462 88 4 und der 0.
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0: aktuell unsere neue Antenne-Rubrik Besiege deine Angst. Kollegin Leonie musste schon in den Hühnerstall, heute bin aber ich dran. Und sagen wir es mal so, für mich geht's heute ziemlich weit raus aus der Komfortzone. Wir waren ungefähr 25 Minuten von Trier entfernt unterwegs und ich würde sagen, wir hören einfach mal rein, welche Challenge auf mich gewartet hat.
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2: Dori.
3: Hallo.
2: Wir sind heute bei Teil 2 von Überwinde deine Angst.
3: Mhm.
2: Und Dori, wo sind wir denn?
3: Wir sind auf einem Pferdehof.
2: Und warum sind wir auf einem Pferdehof? Was ist das denn mit dir und den Pferden?
3: Also ich habe jetzt keine Panik vor Pferden, aber ich habe Respekt vor denen. Die sind mir einfach zu groß, die sind mir zu schwer. Mir wurde als Kind gesagt, die treten. Wenn du hinter denen herläufst, ich fühle mich nicht wohl mit denen. Also Ponys, okay, so, die sind ja nicht so groß. Aber so Pferde sind mir zu unberechenbar irgendwie und ich weiß nicht. Ich habe außerdem auch eine Allergie, also mein Körper sagt mir schon, lauf.
2: Aber was glaubst du, wäre dann so ein realistisches Ziel, was wir heute erreichen können?
3: Ja, also ich meine, draufgesessen habe ich schon mal, das kriegen wir schon irgendwie hin, denke ich mal. Also ich fühle mich auch obendrauf geht so, so drum herum laufen, also
2: das heißt, alles am Pferd wird eine Herausforderung?
3: Ja.
2: Ja, also ich würde sagen, wir fangen klein an bei der Challenge und zwar im wahrsten Sinne des Wortes bei den Ponys. Challenge Nummer 1 für Dori, sie soll Pony Amigo das Halfter anziehen und zum Putzplatz gehen. Dori sucht da schon mal nach Ausreden.
3: Hä, aber der ist doch noch am Schlecken.
4: Hallo.
3: Ich zieh dich mal kurz an, mein Freund.
5: Guck mal, der hilft dir schon voll mit.
3: Muss das hinter die Ohren?
5: Ja, hinter die Ohren. Einfach die Ohren durchheben.
3: Toll.
5: Ja, du hast dein Pferd angezogen.
3: Yay.
2: Ja, nach 10.000 Graspausen haben es Amigo und Dori dann auch mal zum Futterplatz geschafft. Und wie war's denn, Dori?
3: Super.
5: Der ist doch
3: Hab mich fluffig. Gefühlt wie beim Gassi mit dem Hund, wenn der Hund bockt. Nur ein bisschen mehr Gewicht dran an der Leine.
2: Ja, kann man ungefähr vergleichen, nur dass Amigo vielleicht wirklich ein bisschen mehr Kraft hatte. Jetzt heißt es Zeit für Challenge 2, Hufe auskratzen.
3: Ich habe einen Huf in der Hand.
2: Ja,
3: ich habe halt auch mit links gar keine Kraft, ne? Das müsst ihr jetzt mir nachsehen. Schön. Ich habe jetzt Angst, dass ich ihm weh tue oder so.
5: Solange du nicht in der Mitte da bist, ist alles gut.
3: Woher weiß ich denn, wo ich angekommen bin?
2: Ja, das hat auch schon mal gut geklappt. Das war aber jetzt ja auch alles noch mit einem Pony. Pferd Aladdin wartet aber auch noch auf Dori und da muss sie sogar aufsteigen. Wie das läuft, hört ihr gleich noch hier bei der Antenne.
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1: Ich bin Thomas Brockt. Ein 17-jähriger Syrer soll einen Terroranschlag in Hamburg geplant haben und ist deshalb festgenommen worden. Das teilte die Generalstaatsanwaltschaft Hamburg mit.
2: Der 17-Jährige soll von der Terrormiliz Islamischer Staat inspiriert worden sein, heißt es. Er habe geplant, eine unbestimmte Anzahl Ungläubiger zu töten. Als mögliche Anschlagsorte habe er ein Einkaufszentrum, eine Bar oder eine Polizeiwache im Blick gehabt. Laut Ermittlern wollte der 17-jährige Syrer Sprengstoff, Molotow-Cocktails oder ein Messer verwenden und habe sich bereits Dünger, Grillanzünder, eine Sturmhaube und ein Messer beschafft. Bereits am Donnerstag hätten Spezialkräfte den Jugendlichen vorläufig festgenommen. Ronny Tochau, Nachrichtenredaktion.
1: Die von Russlands Präsident Putin vorgeschlagene Einbindung von Altkanzler Schröder in Ukraine-Friedensverhandlungen stößt in der EU und in der Ukraine auf klare Ablehnung. Wenn wir Russland das Recht geben würden, in unserem Namen einen Verhandlungsführer zu benennen, wäre das nicht sehr klug, sagte die EU-Chefdiplomatin Kallas in Brüssel. Schröder sei hochrangiger Lobbyist für russische Staatsunternehmen gewesen, daher sei klar, warum Putin ihn haben wolle. Die vier vom Hantavirus-Ausbruch auf einem Schiff betroffenen deutschen Passagiere stammen dem Bundesgesundheitsministerium zufolge aus Berlin, Baden-Württemberg, Bayern und Sachsen. Keine der vier Personen habe bisher Symptome, hieß es. Die Passagiere sollen im Tagesverlauf vom Uniklinikum Frankfurt aus in die jeweiligen Bundesländer gebracht werden.
3: Bis für die Betroffenen der Alltag wieder einkehrt, dürfte noch einige Zeit vergehen. Aller Voraussicht nach müssen sie erst einmal in häuslicher Quarantäne bleiben. Wie lange und welche möglichen weiteren Vorkehrungen getroffen werden, entscheiden die jeweils zuständigen Gesundheitsämter. Eine der vier Personen hatte Kontakt zu Infizierten. Bei ihr ist schon klar, dass sie während der Isolation täglich auf Symptome getestet wird. Von einer Infektion mit dem Hantavirus bis zum Ausbruch können bis zu 45 Tage vergehen. Thomas Bleskin, Nachrichtenredaktion.
1: In Namibia sind beim Absturz einer kleinen Propellermaschine alle vier Insassen ums Leben gekommen. Das teilte die Fluggesellschaft Desert Air mit. An Bord seien der Pilot und drei deutsche Staatsangehörige gewesen. Die Touristen waren gestern mit einer Cessna vom Flughafen der Hauptstadt Windhoek abgeflogen. Sie wollten Namibias berühmte rote Sanddünen besuchen, die zu den höchsten der Welt gehören. Zur Unglücksursache ist noch nichts bekannt.
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4: Ich bin Frederik Stübing. Trier gehört laut einer aktuellen Auswertung zu den stressanfälligsten Städten Deutschlands. Nach Angaben des Reiseveranstalters Fitreisen liegt die Moselstadt bundesweit auf Platz 2 hinter Kaiserslautern. Besonders häufig suchen Trierer im Internet nach Stresssymptomen und therapeutischer Hilfe. Für das Ranking wurden Google-Suchanfragen zu stressbezogenen Begriffen in 79 deutschen Großstädten ausgewertet. Städte wie Berlin, Hamburg und München landeten im Pro-Kopf-Vergleich deutlich weiter hinten.
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5: Den Rest des Tages soll es laut Wetterbericht nicht mehr regnen. Vielleicht guckt sogar noch mal kurz die Sonne ab und zu raus. Dazu liegen die Temperaturen ja ungefähr, würde ich sagen, noch bei 10 Grad in den nächsten Stunden. Es geht allerdings deutlich runter heute Nacht auf 3 Grad. Morgen können wir uns dann aber wieder auf einen Mix aus Sonne und Wolken freuen bei maximal 13 Grad.
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5: Es gibt nach wie vor den ein oder anderen kleineren Stau im Stadtgebiet. Allzu große sind es aber wie gesagt nicht. Also in der Herzog-Buscher Straße zum Beispiel haben wir 6 Minuten Richtung Verteilerkreis. Zur Mainer Straße Richtung Ascoli-Piceno ebenfalls. 8 Minuten dann circa die Bitburger runter Richtung City. Etwas Knubbelei gibt es noch auf der Römerbrücke und dann am Kran-Katharin-Ufer. Dann in der Theodor-Heusserlee-Ecke Paulinstraße auch so 5 bis 7 Minuten. Und das war's auch eigentlich schon vom Stadtgebiet. Dann plant noch 7 Minuten auf, wenn ihr auf der A64 unterwegs seid, von Trierweiler in Fahrtrichtung Erang und ansonsten noch ein bisschen Stop-and-Go in Grevenmacher auf der Route du Vin. Da sind momentan 7 Minuten angesagt, genauso wie auf der Straße Karlenberg.
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5: Aktuell habe ich nur den Blitzer-Anhänger in der Wasserbilliger Straße in Trier-Zeven. Da ist 30 erlaubt, sonst sehe ich nichts auf der Map. Wenn ihr noch was habt, gerne melden unter Trier 462 88 4 und der 0.
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5: Feierabend, liebe Trierer, ich bin Dori und ich war letzte Woche dran mit meiner Besiege-Deine-Angst-Challenge. Bei mir ging es zwar nicht um eine richtige Panik, dafür aber um Respekt und zwar vor Pferden. Ich habe vorher nämlich noch nie so nah an einem Pferd dran gestanden und irgendwie, ich weiß nicht, allein die Größe war mir schon immer ein bisschen suspekt. Ich würde sagen, wir hören gleich in Part 2 rein und zwar in weniger als 6 Minuten. Bleib gerne dran.
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0: Unsere neue Rubrik Besiege deine Angst bringt uns hier bei der Antenne an unsere Grenzen. Heute bin ich dran und zwar im Pferdestall. Pony Amigo und ich haben uns mittlerweile schon angefreundet. Halfter anziehen und Hufe auskratzen habe ich schon überlebt. Aber das war natürlich erst das Warm-up. So ging es weiter.
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2: Mit Amigo war es ja dann doch ein bisschen zu einfach für Dori. Weiter geht's mit Challenge 3. Wir gehen zu Pferd Aladdin, denn was bei den Kleinen geklappt hat, das klappt ja bestimmt auch bei den Großen. Ja, und da merkt man schon, die Distanz ist ein bisschen größer. Dori soll ihn mit einem Apfel von der Koppel zum Reitplatz bringen.
3: Ich bin doch schon da. Ja, was soll ich denn tun? Das ist eine Armlänge Abstand.
4: Guck mal hier.
2: Ja, auch wenn es nicht so klingt, sie hat es tatsächlich geschafft. Und wie ist dein Fazit, Dori?
3: Also irgendwie, man merkt halt schon, der hat halt Kraft, ne? Also wenn ich jetzt an dem gezogen habe und der hatte keinen Bock zu gehen, dann geht halt auch keiner. Und wenn er gehen möchte, dann gehe ich mit. Also naja. Aber ich habe auch festgestellt, guck mal, so von meiner Kopfhöhe her, ich bin noch ein bisschen drüber. Ich glaube, das ist ein großer Punkt, weshalb es mir nicht ganz so schwer fällt. Wir bleiben dann mal stehen.
5: Das hast du entschieden, oder?
3: Ja, das habe natürlich ich entschieden. Ich habe ihm das so unterbewusst vermittelt.
2: Ja, die Kommunikation stimmt schon mal bei den beiden. Sehr schön. Jetzt heißt es rauf aufs Pferd.
6: Kommst du drüber? Ja, oder?
3: Ja, ich schätze schon.
6: Genau, dann versuch erstmal dein Bein drüber zu machen, ganz entspannt. Und dann, genau, drückst du dich hoch.
3: Gut,
6: dann.
3: Oh mein Gott.
6: Dori.
3: Hallo.
5: Und Dori, meinst du, du kommst nochmal zurück ins Studio oder bleibst du bei Aladdin?
4: Wir bleiben hier.
5: Also meinst du, Angst ist überwunden?
4: Ja, also hinten dran durchlaufen möchte ich immer noch nicht, aber draufsitzen ist supi.
5: Und führen ging doch auch gut.
3: Er ist aber auch ein sehr dankbarer Kandidat dafür, glaube ich.
2: Na, das klingt doch fast so, als hätte Dori ihre Angst überwunden. Der nächste Kandidat ist übrigens Kollege Leo und ich verrate schon mal so viel, es ist dieses Mal keine Angst vor Tieren. Übrigens, Videos von unseren Aktionen findet ihr auch nochmal auf unseren Social-Media-Kanälen. Ja.

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3: Mit Frederik Stübing einen schönen Montag. Trier gehört laut einer aktuellen Auswertung zu den stressanfälligsten Städten Deutschlands. Nach Angaben des Reiseveranstalters Fitreisen liegt die Moselstadt bundesweit auf Platz 2 hinter Kaiserslautern.

0: Besonders häufig suchen Trierer im Internet nach Stresssymptomen und therapeutischer Hilfe. Für das Ranking wurden Google-Suchanfragen zu stressbezogenen Begriffen in 79 deutschen Großstädten ausgewertet. Städte wie Berlin, Hamburg und München landeten im Pro-Kopf-Vergleich deutlich weiter hinten. In Trier sind am Freitagnachmittag nahe der Konrad-Adenauer-Brücke zwei Autos zusammengestoßen. Laut der Leitstelle wurden dabei zwei Menschen verletzt. Die Feuerwehr musste anrücken, weil zunächst von einer eingeklemmten Person ausgegangen wurde. Beide Verletzten kamen ins Krankenhaus. Außerdem wurde ein Hund aus einem Fahrzeug gerettet. Während des Einsatzes war die Brücke in Fahrtrichtung Süden zeitweise voll gesperrt. Im Ladepark der Stadtwerke Trier in der Ruwerer Straße kommt es ab heute zu Einschränkungen. Wie die SWT mitteilen, stehen wegen Arbeiten am Versorgungsnetz bis Mittwochmorgen nur zwei Ladesäulen zur Verfügung. Die nutzbaren Säulen bieten jeweils eine Ladeleistung von 150 Kilowatt. Zwei weitere Säulen werden während den Arbeiten abgeschaltet. Zum Sport. Die Wettkonzept Gladiators Trier haben sich mit einem 85-78 Heimsieg gegen die Syntanics MBC für die Postseason der Basketball-Bundesliga qualifiziert. Das teilte der Verein nach dem Spiel in der ausverkauften SWT-Arena mit. Bester Trierer Werfer war Steven Ashworth mit 21 Punkten. Nach einem deutlichen Rückstand kämpften sich die Gladiators zurück und entschieden das Spiel im letzten Viertel für sich. Und das Beste kommt zum Schluss. Das Barbecue-Festival Feuer und Flamme findet am Vatertag wieder am Zurlaubner Ufer in Trier statt. Nach Angaben der Veranstalter erwarteten die Besucher am 14. Mai ein Mix aus Barbecue-Spezialitäten, Streetfood und Live-Musik. Insgesamt 12 Stände bieten verschiedene Gerichte vom Grill und aus dem Smoker an. Für Musik ist gesorgt. Der Eintritt zum Festival am Flietenfranz ist kostenlos.
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2: In den nächsten Stunden halten sich die Temperaturen noch relativ konstant hier in Trier bei so um die 10 Grad. Regnen soll es hoffentlich nicht mehr. Wir drücken mal die Däumchen, dass vielleicht sogar die Sonne noch rauskommt. Am morgigen Dienstag kriegen wir aber auf jeden Fall wieder ein paar Sonnenstrahlen ab bei Wind und 13 Grad. Den Schirm können wir dann hoffentlich daheim lassen.
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2: So, die meisten Staus, die haben sich mittlerweile im Trierer Stadtgebiet schon wieder aufgelöst. Wo es jetzt aber noch ein bisschen Knubbelei gibt, ist rund um den Verteilerring. Und zwar einmal in der Herzogenbuscher Straße stadtauswärts sind es um die 8 Minuten. Und von der Lübstraße aus kommen es uns auch 5 Minuten und auch die beiden Zubringer Dasbachstraße gut auf diese Straße jeweils 5 Minuten einplanen. Dann haben wir die Bitburger runter Richtung City noch 7 Minuten Stop and Go. Ein bisschen war es noch auf der A64. Und zwar in Fahrt Richtung Erang sind es so 4 Minütchen. Und auch in Grevenmacher ist noch einiges los auf im Kahlenberg und auf der Route Düver. Ansonsten sieht aber alles frei aus wieder. Ich wünsche euch eine gute Fahrt.
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2: Aktuell habe ich nur den Blitzer-Anhänger in der Wasserbilliger Straße in Trier-Zeven. Da ist 30 erlaubt. Sonst sehe ich nichts auf der Map. Wenn ihr noch was habt, gerne melden unter Trier 462 88 4 und der 0.
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0: So, liebe Trierer, jetzt geht's mal eine Runde zurück in die frühen 90er. Denn ein echter Nostalgie-Hit feierte damals sein Charts-Debüt. Wir hören rein.
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2: 11. Mai 1992. Dr. Alban ist mit It's My Life neu in den Charts. Dr. Alban wird 1957 als Alban Usoma Nwapa in Nigeria geboren. Mit 18 emigriert er nach Schweden. Hier beginnt er ein Studium zum Zahnarzt. Und um sich das Studium leisten zu können, muss er nebenbei arbeiten. Da er tagsüber studiert, kann er nur nachts arbeiten. Also wird er DJ in einem Stockholmer Club. Seine Auftritte dort werden schnell legendär. Er hat seine ganz eigene Art und Weise aufzulegen. Und nicht nur das, zwischendurch rappt bzw. spricht er auch live über die Songs, die er auflegt. Als das Studium vorbei ist, eröffnet er schließlich eine Zahnarztpraxis, aber behält seinen Nebenjob. Eigentlich war die Musik für ihn zuerst nur Mittel zum Zweck, aber in der Zwischenzeit kann er nicht mehr ohne. Als 1990 dann ein Label auf ihn zukommt und mit ihm eine Single aufnehmen will, braucht er nur einen Künstlernamen und nennt sich so, wie er sich auch schon seinen Patienten vorstellt, Dr. Alban. 1992 dann ist seine Praxis Geschichte. Von nun an ist er Musiker durch und durch und bringt seine nächste Single raus, die zu seinem größten Hit werden soll. It's My Life. 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
1: Ich bin Thomas Brock. Die von Russlands Präsident Putin vorgeschlagene Einbindung von Altkanzler Schröder in Ukraine-Friedensverhandlungen stößt in der EU und in der Ukraine auf klare Ablehnung. Wenn wir Russland das Recht geben würden, in unserem Namen einen Verhandlungsführer zu benennen, wäre das nicht sehr klug, sagte die EU-Chefdiplomatin Kallas in Brüssel.
2: Schröder sei ein Lobbyist für russische Staatsunternehmen gewesen, sagte Kallas. Es sei doch klar, warum Putin ihn gerne als Vermittler haben wolle, denn dann säße er gewissermaßen auf beiden Seiten des Tisches. Auch der ukrainische Außenminister lehnte Schröder eindeutig ab, es gebe viele andere würdige Persönlichkeiten. Von einem Ablenkungsmanöver sprach die schwedische Außenministerin und Estlands Außenminister sagte, Schröder werde ganz sicher nicht Europa vertreten. Aus Brüssel, Dieter Eberling.
1: Ein 17-Jähriger soll einen Terroranschlag in Hamburg geplant haben und ist deshalb festgenommen worden. Das teilte die Generalstaatsanwaltschaft Hamburg mit. Demnach sei der Syrer nach bisherigen Erkenntnissen von der Terrormiliz Islamischer Staat inspiriert gewesen. Er soll deshalb geplant haben, Ungläubige zu töten. Mögliche Anschlagsorte seien ein Einkaufszentrum, eine Bar oder eine Polizeiwache gewesen. Die infolge des Iran-Kriegs gestiegenen Energiepreise führen bei vielen Menschen in Deutschland zu einem sparsameren Umgang mit Energie. Bei einer Umfrage im Auftrag des Vergleichsportals Verivox gaben rund 2/3 der Befragten an, ihren Energieverbrauch wegen der höheren Kosten bewusst einzuschränken.
3: Einsparbereich Nummer 1, die Heizkosten. 55% der Befragten gaben an, hier zu reduzieren. Fast genauso viele haben ihren Stromverbrauch runtergefahren, die meisten über das Vermeiden des Stand-by-Betriebs elektronischer Geräte. Auch beim Verkehr zeigen sich Veränderungen. Knapp die Hälfte lässt wegen höherer Spritpreise häufiger das Auto stehen, etliche steigen öfter auf das Fahrrad oder den ÖPNV um. Thomas Bleskin, Nachrichtenredaktion.
1: Bei den 4 deutschen Passagieren des von einem Hantavirus-Ausbruch betroffenen Kreuzfahrtschiffs gibt es bisher keine Hinweise auf eine Erkrankung. Das teilte die Uniklinik Frankfurt mit. Die 4 Deutschen waren dorthin gebracht worden, nachdem sie mit einer Militärmaschine in den Niederlanden gelandet waren. Sie sollen nun bald in ihre Heimatbundesländer verlegt werden. Dort müssen sie sich wohl einige Zeit in häusliche Quarantäne begeben.
0: Und jetzt noch mehr Informationen aus unserer Region.
4: Ich bin Frederik Stübing. In Trier sind am Freitagnachmittag nahe der Konrad-Adenauer-Brücke 2 Autos zusammengestoßen. Laut der Leitstelle wurden dabei 2 Menschen verletzt. Die Feuerwehr musste anrücken, weil zunächst von einer eingeklemmten Person ausgegangen wurde. Beide Verletzten kamen ins Krankenhaus. Außerdem wurde ein Hund aus einem Fahrzeug gerettet. Während des Einsatzes war die Brücke in Fahrtrichtung Süden zeitweise voll gesperrt.
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5: Den Rest des Tages bleibt es trocken im Antenneland, allerdings auch ziemlich frisch. Also heute Nacht geht's runter bis auf 3 Grad. Aber morgen können wir uns dann immerhin mal wieder auf ein paar Sonnenstrahlen freuen. Und ein bisschen Wind geht dazu, das Ganze dann bei maximal 13 Grad.
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5: Aktuell haben wir noch 2 bisschen längere Staus hier im Antenneland. Einmal auf der A64 von Trierweiler Richtung Erang und dann noch die Bitburger runter Richtung City mit Stauende in der Kurve. Also bitte hier vorsichtig fahren und ansonsten habt ihr freie Fahrt.
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5: Der Blitzeranhänger in der Wasserbilligerstraße ist noch am Start. Hier ist 30 erlaubt, sonst sehe ich aber nichts mehr auf der Karte.
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5: Am Wochenende gab's ja mal wieder Sonne in Trier. Gefühlt war schon ein bisschen Sommer. Aber Vorsicht, die Eisheiligen, die kommen erst noch. Wir haben schon gemerkt, die Temperaturen sind ordentlich runtergegangen. Und warum Hobbygärtner jetzt noch nervös werden könnten, das hören wir gleich nach 2 Songs. Ich bin Dori, schönen Montagabend euch.
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0: Hallo zusammen, ich bin Dori, ihr hört die Antenne. Schön, dass ihr dabei seid.
1: Pflanze nie vor der kalten Sophie. Ja, diese Bauernregel kennen bestimmt viele von euch Trierern. Gemeint sind damit die sogenannten Eisheiligen vom 11. bis 15. Mai. Und obwohl es bei uns an der Mosel gerade ja relativ nach Sommer aussah, zumindest letztes Wochenende, kann es in dieser Zeit nochmal überraschend kalt werden. Wir wollten mal wissen, woher kommt denn diese Regel eigentlich?
2: Fest steht, dass sie aus der Zeit vor der Einführung unseres heutigen Kalenders stammen. Das ist übrigens auch ein Problem dabei, nämlich beim Wechsel vom julianischen auf den gregorianischen Kalender, wie wir ihn heute kennen. Das war also 1582, haben die Experten auf den 4. Oktober direkt den 15. folgen lassen. Es wurden also 11 Tage übersprungen. Das heißt natürlich auch, wir liegen heute mit unseren Eisheiligen daneben.
1: Ja, und ich dachte schon, der Schalttag wäre kompliziert. Wenn man es genau nimmt, müssten die Eisheiligen heute wohl eigentlich erst Ende Mai stattfinden. Aber wie oft wird es denn jetzt eigentlich wirklich nochmal kalt?
2: Na, es gibt im Mai fast regelmäßig noch mal ein oder zwei Tage mit Bodenfrost. Und darauf müssen die Landwirte achten natürlich, weil junge Pflanzen ganz empfindlich sind. Und natürlich auch die Hobbygärtner auf den Balkonen und in den Gärten um die Häuser herum, wenn sie was anderes pflanzen wollen als Stiefmütterchen.
1: Ja gut, wäre natürlich schade, wenn die frisch gepflanzten Blumen direkt wieder aufgeben. Aber warum kommt denn überhaupt diese Kälte so regelmäßig genau in diesem Zeitraum nochmal?
2: Anfang Mai sind die Temperaturen bei uns meistens schon mal recht hoch. Dann werden diese warmen Luftströme, die dafür verantwortlich sind, aber immer wieder von Wetterlagen unterbrochen, bei denen dann kalte Luft aus dem Polarkreis nach Mitteleuropa strömt. Und in klaren Nächten kommt diese kalte Luft aus dem Norden dann bis zum Boden durch und führt zu Bodenfrost.
1: Ja, ich würde sagen, wir drücken alle mal die Däumchen, dass die Temperaturen möglichst bald wieder nach oben gehen und der Sommer dann so richtig kommt in Trier.
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1: Mit Frederik Stübing einen schönen Montag. Trier gehört laut einer aktuellen Auswertung zu den stressanfälligsten Städten Deutschlands. Nach Angaben des Reiseveranstalters Fitreisen liegt die Moselstadt bundesweit auf Platz 2 hinter Kaiserslautern. Besonders häufig suchen Trierer im Internet nach Stresssymptomen und therapeutischer Hilfe. Für das Ranking wurden Google-Suchanfragen zu stressbezogenen Begriffen in 79 deutschen Großstädten ausgewertet. Städte wie Berlin, Hamburg und München landeten im Pro-Kopf-Vergleich deutlich weiter hinten. In Trier sind am Freitagnachmittag nahe der Konrad-Adenauer-Brücke zwei Autos zusammengestoßen. Laut der Leitstelle wurden dabei zwei Menschen verletzt. Die Feuerwehr musste anrücken, weil zunächst von einer eingeklemmten Person ausgegangen wurde. Beide Verletzten kamen ins Krankenhaus. Außerdem wurde ein Hund aus einem Fahrzeug gerettet. Während des Einsatzes war die Brücke in Fahrtrichtung Süden zeitweise voll gesperrt. Im Ladepark der Stadtwerke Trier in der Ruwerer Straße kommt es ab heute zu Einschränkungen. Wie die SWT mitteilen, stehen wegen Arbeiten am Versorgungsnetz bis Mittwochmorgen nur zwei Ladesäulen zur Verfügung. Die nutzbaren Säulen bieten jeweils eine Ladeleistung von 150 Kilowatt. Zwei weitere Säulen werden während den Arbeiten abgeschaltet. Zum Sport. Die Wettkonzept Gladiators Trier haben sich mit einem 85:78 Heimsieg gegen die Syntanix MBC für die Postseason der Basketball-Bundesliga qualifiziert. Das teilte der Verein nach dem Spiel in der ausverkauften SWT-Arena mit. Bester Trierer Werfer war Steven Ashworth mit 21 Punkten. Nach einem deutlichen Rückstand kämpften sich die Gladiators zurück und entschieden das Spiel im letzten Viertel für sich. Und das Beste kommt zum Schluss. Das Barbecue-Festival Feuer und Flamme findet am Vatertag wieder am Zurlaubner Ufer in Trier statt. Nach Angaben der Veranstalter erwarteten die Besucher am 14. Mai ein Mix aus Barbecue-Spezialitäten, Streetfood und Live-Musik. Insgesamt 12 Stände bieten verschiedene Gerichte vom Grill und aus dem Smoker an. Für Musik ist gesorgt. Der Eintritt zum Festival am Flietenfranz ist kostenlos.
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2: Den Regenschirm, den brauchen wir heute.

0: hoffentlich nicht mehr und auch für morgen ist erstmal kein Regen angekündigt. Die Temperaturen gehen heute Nacht ordentlich runter auf 3 Grad, also wenn ihr lang unterwegs seid, ja, da könnt's doch wirklich nochmal die Winterjacke tun. Morgen brauchen wir die aber dann eher nicht, da sind 13 Grad gemeldet und es kommt auch mal wieder ein bisschen Sonne raus, bis zu 6 Stunden sind gemeldet.
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0: Ein kleines bisschen Stop and Go haben wir aktuell immer noch. Die Bitburger runter Richtung City und auch rund um die Römerbrücke könnten noch so 2-3 Minütchen dazukommen. Ansonsten ist aber alles wieder frei, soweit im Stadtgebiet. Ich wünsche euch eine gute Fahrt.
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0: Der Blitzeranhänger in der Wasserbilliger Straße ist noch am Start. Hier ist 30 erlaubt, sonst sehe ich aber nichts mehr auf der Karte.
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3: Am Ende des Börsenmontags hat es sogar noch zu einem kleinen DAX-Plus gereicht. Zum Xetra-Schluss lag das Börsenbarometer bei 24.350 Punkten. Das sind 0,05% mehr als am vergangenen Freitag. Letztlich pendelte der DAX aber nur nicht allzu heftig um seinen Schlussstand zuvor. Solange der USA-Iran-Konflikt nicht gelöst ist, dürfte sich daran nur wenig ändern. BASF hat am Standort Ludwigshafen eine neue Anlage zur Produktion für biologische Pflanzenschutzprodukte in Betrieb genommen. Das sorgte für etwas Kursfantasie. Die BASF-Aktie stieg um knapp 4%. Weitere Gewinner hießen Brenntag und Zalando. Die Verlierer unter den 40 Standardwerten heute: GEA, Adidas und MTU Aero. Der Eurokurs hatte am Abend mit einem Dollar 17,80 leicht zugelegt. Aus Frankfurt, Klaus Bente.
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1: Ich bin Thomas Brockt. Nach dem Hunter-Virus-Ausbruch auf dem Kreuzfahrtschiff Hondius hat sich der Kapitän jetzt erstmals öffentlich geäußert. In einer Videobotschaft dankte er der Besatzung und den Passagieren für ihr Verhalten während der Krise. Das Schiff liegt derzeit auf Teneriffa. Heute sollen weitere Menschen von Bord gebracht werden.
2: Der aus Polen stammende Kapitän sprach von extrem anstrengenden Wochen an Bord der Hondius. Gleichzeitig habe er aber erlebt, wie groß Fürsorge, Zusammenhalt und gegenseitiges Vertrauen selbst unter schwierigen Bedingungen sein können. Er wünschte allen Passagieren und Crewmitgliedern eine sichere Heimreise. Das Schiff war gestern an der spanischen Ferieninsel Teneriffa angekommen. Heute werden die restlichen Passagiere und ein Großteil der Besatzung evakuiert. Anschließend soll die Hondius nach Rotterdam fahren. Thomas Bleskin, Nachrichtenredaktion.
1: Ein 17-Jähriger soll einen Terroranschlag in Hamburg geplant haben und ist deshalb festgenommen worden. Das teilte die Generalstaatsanwaltschaft Hamburg mit. Demnach sei der Syrer nach bisherigen Erkenntnissen von der Terrormiliz Islamischer Staat inspiriert gewesen. Er soll deshalb geplant haben, Ungläubige zu töten. Mögliche Anschlagsorte seien ein Einkaufszentrum, eine Bar oder eine Polizeiwache gewesen. Die von Russlands Präsident Putin vorgeschlagene Einbindung von Altkanzler Schröder in Ukraine-Friedensverhandlungen stößt in der EU und in der Ukraine auf klare Ablehnung. Wenn wir Russland das Recht geben würden, in unserem Namen einen Verhandlungsführer zu benennen, wäre das nicht sehr klug, sagte die EU-Chefdiplomatin Kallas in Brüssel.
3: Schröder sei ein Lobbyist für russische Staatsunternehmen gewesen, sagte Kallas. Es sei doch klar, warum Putin ihn gerne als Vermittler haben wolle, denn dann säße er gewissermaßen auf beiden Seiten des Tisches. Auch der ukrainische Außenminister lehnte Schröder eindeutig ab, es gebe viele andere würdige Persönlichkeiten. Von einem Ablenkungsmanöver sprach die schwedische Außenministerin und Estlands Außenminister sagte, Schröder werde ganz sicher nicht Europa vertreten. Aus Brüssel, Dieter Eberling.
1: In Namibia sind beim Absturz einer kleinen Propellermaschine alle 4 Insassen ums Leben gekommen. Das teilte die Fluggesellschaft der SAT-Air mit. An Bord seien der Pilot und 3 deutsche Staatsangehörige gewesen. Nach Angaben des Auswärtigen Amtes war auch der Pilot Deutscher. Die Touristen waren gestern mit einer Cessna vom Flughafen der Hauptstadt Windhoek abgeflogen. Sie wollten Namibias berühmte rote Sanddünen besuchen. Zur Unglücksursache ist noch nichts bekannt.
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4: Den Rest des Tages bleibt es trocken im Antenne-Land. Allerdings auch ziemlich frisch. Also heute Nacht geht's runter bis auf 3 Grad. Aber morgen können wir uns dann immerhin mal wieder auf ein paar Sonnenstrahlen freuen. Und ein bisschen Wind geht dazu. Das Ganze dann bei maximal 13 Grad.
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4: Größere Staustellen haben wir jetzt nicht mehr um die Zeit. Von daher solltet ihr überall gut durchkommen.
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4: Der Blitzeranhänger in der Wasserbilliger Straße ist noch am Start. Hier ist 30 erlaubt, sonst sehe ich aber nichts mehr auf der Karte.
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4: Übermorgen ist es soweit, liebe Leute. Der Firmenlauf hier in Trier steht an. Heute stellen wir euch nochmal eine unserer Mitläuferinnen vor, die liebe Susanne. In ein paar Minütchen hören wir rein. Ich bin Nori. Ich freue mich, dass ihr dabei seid.
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0: Antenne Trier hier, ich bin Dori. Schön, dass ihr dabei seid.
1: Am Mittwoch wird Trier wieder zur Laufstrecke, denn der Firmenlauf steht vor der Tür. Und natürlich ist auch unser Antenne Trier Team am Start. Diese Woche stellen wir euch die letzten beiden Teammitglieder vor und heute ist die Susanne dran. Eigentlich arbeitet sie nicht hier bei uns bei der Antenne, aber für den Firmenlauf schnürt sie trotzdem die Schuhe fürs Team.
2: Ja, hallo, ich bin Susanne, ich bin 41 Jahre alt. Ja, ich laufe schon seit längerer Zeit und ich habe absolut Lust, mit euch den Firmenlauf zu laufen, weil ihr ein bisschen Unterstützung braucht, habe ich gesehen.
3: Mhm. Ja, du hast vorhin ja schon so ein bisschen erzählt, du kannst eigentlich ein bisschen längere Distanzen als die 5,3 Kilometer. Wie sieht so deine Erfahrung aus?
2: Ja, also dadurch, dass ich schon ein paar Jahre laufe, habe ich mich immer weiter an die Distanzen rangetraut und das Weiteste waren 35 Kilometer. Dann habe ich eigentlich für den ganzen Marathon trainiert, aber leider kam Corona und ja, dann wurde abgesagt.
3: Ja, mega schade. Ich glaube, da haben wir alle noch Geschichten von Corona. Es war ja meine beste Trainingszeit, weil ich da halt einfach Zeit hatte zu laufen. Was würdest du sagen, sind so deine Lieblingstrainingsmethoden? Wie trainierst du gerade für so längere Strecken?
2: Ja, das ist aber eigentlich so nach Lust und Laune laufen, weil bei mir tatsächlich die Umgebung genießen eigentlich im Vordergrund steht. Ja, und dann mit Musik auf den Ohren oder einfach mal abschalten vom Alltag. Also
3: Das wird auf jeden Fall klappen und eine gute Umgebung haben wir hier beim Firmenlauf auf jeden Fall. Wir gucken gerade hier so auf die Porta raus. Was hast denn du so auf den Ohren, wenn du läufst? Gibt es da bestimmte Songs, die dich so pushen?
2: So Kontra K oder so, das hörst du halt schon.
3: Bisschen Power.
2: Gern, ja.
3: Sehr gut. Wie sieht denn dein Ziel aus? Hast du eins für die 5,3 Kilometer?
2: 30 Minuten ist halt schon schön, kann auch drunter sein, aber wenn es jetzt auch ein bisschen später wird, dann ist es halt einfach
3: dann
2: so.
3: Ist es
2: macht
3: so.
2: Nix.
3: Der Lukas hat schon erzählt, er wartet mit kühlen Getränken im Ziel auf uns, weil sein Ziel sind 20 Minuten. Ich war so, okay, wir sehen uns nicht mehr wahrscheinlich.
2: Also ich bin auch kein so schneller Läufer. Also vierer Pace wie der Lukas.
3: Danke
2: für den Stern.
3: Da freue ich mich doch schon mal. Was gibt's bei dir nach so einem Lauf zur Belohnung?
2: Schokolade.
3: Okay, also ich glaube, wir sind uns schon mal in einer Sache alle einig, Süßigkeiten. Und jetzt habe ich noch eine Frage, die ist ein bisschen gemein. Wenn dein aktueller Trainingszustand ein Emoji wäre, welches Emoji wär's?
2: Das Party-Emoji.
1: Wir freuen uns auf jeden Fall, dass Susanne unser Team unterstützt. Und morgen lernt ihr dann auch schon unser letztes Teammitglied kennen.
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1: Den Regenschirm, den brauchen wir heute hoffentlich nicht mehr und auch für morgen ist erstmal kein Regen angekündigt. Die Temperaturen gehen heute Nacht ordentlich runter auf 3 Grad, also wenn ihr lang unterwegs seid, ja, da könnt's doch wirklich nochmal die Winterjacke tun. Morgen brauchen wir die aber dann eher nicht, da sind 13 Grad gemeldet und es kommt auch mal wieder ein bisschen Sonne raus, bis zu 6 Stunden sind gemeldet.
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1: Größere Staustellen haben wir jetzt nicht mehr um die Zeit, von daher solltet ihr überall gut durchkommen.
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1: Der Blitzeranhänger in der Wasserbilliger Straße ist noch am Start. Hier ist 30 erlaubt, sonst sehe ich aber nichts mehr auf der Karte.
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0: Das waren Mike and the Mechanics hier bei Antenne Trier. Und jetzt geht's weiter mit einem Hit, der 2012 im Radio rauf und runter gelaufen ist. Und ich glaube, wir fragen uns doch alle insgeheim, wie ist der eigentlich entstanden?
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2: 11. Mai 2012. Carly Rae Jepsen steigt mit Call Me Maybe in die Charts ein. Im Song singt Jepsen davon, wie ein Mädchen sich in einen Kerl verguckt und sich traut, ihn anzusprechen, um ihm ihre Nummer zu geben. In einem Interview wird sie gefragt, ob sie das selbst genauso machen würde. Sie mag das Gefühl, jemanden zu treffen und die starke Anziehung in der Luft zu spüren, sagt sie. Bisher hat sie immer nur mit Blicken geflirtet, war aber nie mutig genug, den ersten Schritt zu machen. Das würde sie aber genauso machen, wie das Mädchen in dem Song es tut, wenn sie doch nur selbst diesen Mut hätte. Call Me Maybe ist international erfolgreich und das hat Carly Rae Jepsen unter anderem Justin Bieber und Selena Gomez zu verdanken. Die beiden twittern nämlich, wie toll sie den Song finden und das macht die Welt erst auf ihn aufmerksam. Die Nummer schafft es auf Platz 3 der deutschen Singlecharts. In Großbritannien, den USA und in Jepsens Heimatland Kanada erreicht Call Me Maybe sogar Platz 1. Der Song geht sofort ins Ohr, er macht gute Laune und den Alltag ein bisschen schöner.

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1: Ich bin Thomas Brockt. Ein 17-jähriger Syrer soll einen Terroranschlag in Hamburg geplant haben und ist deshalb festgenommen worden. Das teilte die Generalstaatsanwaltschaft Hamburg mit.
2: Der 17-Jährige soll von der Terrormiliz Islamischer Staat inspiriert worden sein, heißt es. Er habe geplant, eine unbestimmte Anzahl Ungläubiger zu töten. Als mögliche Anschlagsorte habe er ein Einkaufszentrum, eine Bar oder eine Polizeiwache im Blick gehabt. Laut Ermittlern wollte der 17-Jährige Syrer Sprengstoff, Molotow-Cocktails oder ein Messer verwenden und habe sich bereits Dünger, Grillanzünder, eine Sturmhaube und ein Messer beschafft. Bereits am Donnerstag hätten Spezialkräfte den Jugendlichen vorläufig festgenommen. Ronny Tochau, Nachrichtenredaktion.
1: Die letzten Passagiere des vom Hunter-Virus betroffenen Kreuzfahrtschiffes Hondius werden von Teneriffa aus in die Niederlande ausgeflogen. Mit dabei ist auch die letzte deutsche Person an Bord, ein Mitglied der Crew. Die Maschine soll am späten Abend in Eindhoven eintreffen. Bei den 4 deutschen Passagieren, die schon nach Frankfurt am Main gebracht wurden, gibt es nach Angaben der Uniklinik bislang keine Hinweise auf eine Erkrankung. Sie sollen bald in ihre Heimatbundesländer gebracht werden, wo sie sich wohl in Quarantäne begeben müssen. Die infolge des Iran-Kriegs gestiegenen Energiepreise führen bei vielen Menschen in Deutschland zu einem sparsameren Umgang mit Energie. Bei einer Umfrage im Auftrag des Vergleichsportals Verivox gaben rund 2/3 der Befragten an, ihren Energieverbrauch wegen der höheren Kosten bewusst einzuschränken.
3: Einsparbereich Nummer 1, die Heizkosten. 55% der Befragten gaben an, hier zu reduzieren. Fast genauso viele haben ihren Stromverbrauch runtergefahren, die meisten über das Vermeiden des Standby-Betriebs elektronischer Geräte. Auch beim Verkehr zeigen sich Veränderungen. Knapp die Hälfte lässt wegen höherer Spritpreise häufiger das Auto stehen, etliche steigen öfter auf das Fahrrad oder den ÖPNV um. Thomas Bleskin, Nachrichtenredaktion.
1: In Namibia sind beim Absturz einer kleinen Propellermaschine alle 4 Insassen ums Leben gekommen. Das teilte die Fluggesellschaft der SAT-Air mit. An Bord seien der Pilot und 3 deutsche Staatsangehörige gewesen. Nach Angaben des Auswärtigen Amtes war auch der Pilot Deutscher. Die Touristen waren gestern mit einer Cessna vom Flughafen der Hauptstadt Windhoek abgeflogen. Sie wollten Namibias berühmte rote Sanddünen besuchen. Zur Unglücksursache ist noch nichts bekannt.
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2: Ich bin Thomas Brock. Die Waffenruhe im Krieg mit dem Iran hängt nach den Worten von US-Präsident Trump nur noch am seidenen Faden. Grund dafür sei, so wörtlich, der dämliche Vorschlag aus Teheran zur Beendigung des Krieges. Das sagte Trump in Washington. Der Iran habe sich zunächst bereit erklärt, dass die USA das angereicherte Uran außer Landes schafften. Nun hätten sie ihre Meinung geändert. In dem aktuellen Papier stehe das nicht.
3: Nachdem ich diesen Müll, den sie uns geschickt haben, gelesen habe. Ich habe da gar nicht bis zum Schluss gelesen. Ich will ja nicht meine Zeit verschwenden. Die ganze Waffenruhe hängt an der Beatmungsmaschine. Jeder weiß, das ist nicht gut, wenn der Arzt reinkommt und sagt, der Patient hat eine 1%ige Überlebenschance.
2: US-Präsident Trump. Ein 17-Jähriger soll einen Terroranschlag in Hamburg geplant haben und ist deshalb festgenommen worden. Das teilte die Generalstaatsanwaltschaft Hamburg mit. Demnach sei der Syrer nach bisherigen Erkenntnissen von der Terrormiliz Islamischer Staat inspiriert gewesen. Er soll deshalb geplant haben, Ungläubige zu töten. Mögliche Anschlagsorte seien ein Einkaufszentrum, eine Bar oder eine Polizeiwache gewesen. Nach dem Hantavirus-Ausbruch auf dem Kreuzfahrtschiff Hondius hat sich der Kapitän jetzt erstmals öffentlich geäußert. In einer Videobotschaft dankte er der Besatzung und den Passagieren für ihr Verhalten während der Krise. Das Schiff liegt derzeit auf Teneriffa. Heute sollten weitere Menschen von Bord gebracht werden.
4: Der aus Polen stammende Kapitän sprach von extrem anstrengenden Wochen an Bord der Hondius. Gleichzeitig habe er aber erlebt, wie groß Fürsorge, Zusammenhalt und gegenseitiges Vertrauen selbst unter schwierigen Bedingungen sein können. Er wünschte allen Passagieren und Crewmitgliedern eine sichere Heimreise. Das Schiff war gestern an der spanischen Ferieninsel Teneriffa angekommen. Heute werden die restlichen Passagiere und ein Großteil der Besatzung evakuiert. Anschließend soll die Hondius nach Rotterdam fahren. Thomas Bleskin, Nachrichtenredaktion.
2: Die von Russlands Präsident Putin vorgeschlagene Einbindung von Altkanzler Schröder in Ukraine-Friedensverhandlungen stößt in der EU und in der Ukraine auf klare Ablehnung. Wenn wir Russland das Recht geben würden, in unserem Namen einen Verhandlungsführer zu benennen, wäre das nicht sehr klug, sagte die EU-Chefdiplomatin Kallas in Brüssel. Schröder sei hochrangiger Lobbyist für russische Staatsunternehmen gewesen, daher sei klar, warum Putin ihn haben wolle.
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1: Ich bin Jan-Henner Reitzer. Ein 17-jähriger Syrer soll einen Terroranschlag in Hamburg geplant haben. Er ist deshalb festgenommen worden.
2: Der 17-jährige soll von der Terrormiliz Islamischer Staat inspiriert worden sein, heißt es. Er habe geplant, eine unbestimmte Anzahl Ungläubiger zu töten. Als mögliche Anschlagsorte habe er ein Einkaufszentrum, eine Bar oder eine Polizeiwache im Blick gehabt. Laut Ermittlern wollte der 17-jährige Syrer Sprengstoff, Molotow-Cocktails oder ein Messer verwenden und habe sich bereits Dünger, Grillanzünder, eine Sturmhaube und ein Messer beschafft. Am Donnerstag hätten Spezialkräfte den Jugendlichen vorläufig festgenommen. Ronny Tochau, Nachrichtenredaktion.
1: Auch eine letzte Person aus Deutschland hat das vom Ausbruch des Hunter-Virus betroffene Kreuzfahrtschiff auf Teneriffa verlassen. Das Crewmitglied wird in die Niederlande ausgeflogen. 4 deutsche Passagiere waren schon vorher von dem Schiff evakuiert worden. Sie stammen aus Berlin, Baden-Württemberg, Bayern und Sachsen, sind bisher symptomfrei und müssen erstmal voraussichtlich in häuslicher Quarantäne bleiben. Bei dem auf dem Schiff festgestellten Typ des Hunter-Virus können zwischen Ansteckung und Ausbruch der Krankheit bis zu 45 Tage vergehen. Die Waffenruhe im Krieg mit dem Iran hängt nach den Worten von US-Präsident Donald Trump am seidenen Faden. Rund um diplomatische Bemühungen, wie der Krieg beendet werden könnte, schimpfte Trump über einen neuen Vorschlag der Führung des Irans.
3: Es sei der größte Müll, dieser Vorschlag, sagte Trump. Er habe gar nicht zu Ende gelesen, denn er wolle ja nicht seine Zeit verschwenden. Ursprünglich habe der Iran zugestimmt, angereichertes Uran aus dem Land zu schaffen. Nun ist davon nichts mehr zu lesen. Trump verglich die Waffenruhe mit einem Patienten an der Herz-Lungen-Maschine, mit einer 1%igen Überlebenschance. Das sei nicht gut, meinte Trump. Aber immer noch glaubt er an eine diplomatische Lösung. Wie es aber jetzt weitergeht, ist völlig unklar. Tina Eck, USA.
1: In Namibia ist eine Propellermaschine mit 4 Menschen an Bord abgestürzt. Alle Insassen kamen ums Leben, der Pilot und 3 Passagiere. Alle waren deutsche Staatsangehörige. Die Ursache ist noch unklar. Die Cessna war vom Flughafen der Hauptstadt Windhoek abgeflogen. Ziel waren eigentlich Namibias berühmte rote Sanddünen.
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1: Ich bin Jan-Henner Reitzer. Im Ukraine-Krieg läuft in diesen Minuten eine dreitägige Waffenruhe aus, in der es zumindest so gut wie keine Luftangriffe gegeben hatte. Es wird erwartet, dass diese jetzt wieder aufgenommen werden. Gleichzeitig hatte Russlands Präsident Wladimir Putin den früheren Bundeskanzler Gerhard Schröder als Vermittler in dem Konflikt vorgeschlagen. Unter anderem die EU-Außenbeauftragte Kaja Kallas lehnte diesen Vorschlag ab.
2: Schröder sei ein Lobbyist für russische Staatsunternehmen gewesen, sagte Kallas. Es sei doch klar, warum Putin ihn gerne als Vermittler haben wolle, denn dann säße er gewissermaßen auf beiden Seiten des Tisches. Auch der ukrainische Außenminister lehnte Schröder eindeutig ab. Es gäbe viele andere würdige Persönlichkeiten. Von einem Ablenkungsmanöver sprach die schwedische Außenministerin und Estlands Außenminister sagte, Schröder werde ganz sicher nicht Europa vertreten. Der deutsche Staatsminister Kirchbaum wollte da nicht widersprechen. Dieter Ebeling, Brüssel.
1: Er soll in Hamburg einen Terroranschlag geplant haben. Deshalb ist ein 17-Jähriger festgenommen worden. Der Syrer soll sich schon Dünger, Grillanzünder, eine Sturmhaube und ein Messer beschafft haben. Der Verdächtige soll Sympathisant der Terrormiliz Islamischer Staat sein. Ermittelt werden soll unter anderem noch, wie sich der Jugendliche radikalisiert hat. Griechenland will Massentourismus auf Urlaubsinseln und in anderen Ferienregionen stärker begrenzen sowie Natur und Landschaft besser schützen. Die Regierung stellte dazu neue Regeln für Tourismus und Hotelbau vor.
3: Überfüllte Bars, Cafés und Tavernen. Und es ist laut, sehr laut. Rund um die Uhr. Besonders betroffen sind Inseln wie Santorini und Mykonos. Dort sollen neue Hotels stark begrenzt werden auf maximal 100 Betten. Und ganz wichtig, in einem 25 Meter Streifen entlang der Küsten ist Neubau künftig verboten. Ob das klappt, ist allerdings unklar, sagen viele vor Ort. Denn mit rund 38 Millionen Touristen im Jahr in einem Land mit etwa 11 Millionen Einwohnern ist das keine leichte Aufgabe.
1: Das Kreuzfahrtschiff, auf dem das Hunter-Virus ausgebrochen war, hat Teneriffa verlassen und ist auf dem Weg in die Niederlande. Bis auf eine Restbesatzung waren vorher alle Menschen von dem Schiff geholt worden. Es ist jetzt auf dem Weg nach Rotterdam und soll dort desinfiziert werden.
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1: Ich bin Jan-Henner Reitzel. Im Ukraine-Krieg ist eine dreitägige Waffenruhe ausgelaufen, in der Russland und die Ukraine weitgehend auf gegenseitige Luftangriffe verzichtet hatten. Die Ukraine geht davon aus, dass Russland diese Angriffe wieder aufnimmt.
2: Die Waffenruhe kam vor allem dem Kreml gelegen, weil sie für die gesamten drei Tage um den hier in Russland groß gefeierten 9. Mai galt. Eine dauerhafte Waffenruhe lehnt Kreml-Chef Putin aber weiter ab, bis die Verhandlungen über ein Kriegsende abgeschlossen sind. Dazu setzt er vor allem weiter auf die US-Vermittler, die schon bald hier in Moskau erwartet werden. Putin zeigte sich aber auch bereit, jemanden aus der EU zu beteiligen. Das ist neu. Er sagte, es solle jemand sein, der bisher nicht mit abschätzigen Äußerungen über Russland aufgefallen sei. Aus Moskau, Ulf Mauder.
1: Das Hantavirus ist auch bei einem spanischen Passagier nachgewiesen worden, der isoliert ist und bisher keine Symptome hat. Der positive Test ist in Madrid durchgeführt worden. Vorher war das Virus auch schon bei zwei Passagieren nachgewiesen worden, die nach Frankreich und in die USA ausgeflogen worden waren. Alle waren an Bord eines Kreuzfahrtschiffes, auf dem das Virus ausgebrochen war. Das Schiff ist inzwischen mit einer Restbesatzung auf dem Weg von Teneriffa in die Niederlande, wo es desinfiziert werden soll. Kaffee ist günstiger geworden. Nach einer Umfrage der deutschen Presseagentur haben die großen Lebensmittelhändler in Deutschland die Preise ihrer Eigenmarken gesenkt.
3: Die Produkte kosten seit dieser Woche 10 bis 50 Cent weniger als bisher. Eine Kilopackung Bohnen liegt je nach Sorte zwischen 10,50 Euro und 11,50 Euro. Auch Pads und Kapseln werden billiger. Die Discounter und Supermärkte begründen das mit sinkenden Rohstoffpreisen. Insgesamt gesehen hat sich Kaffee aber in den vergangenen Jahren stark verteuert, sowie auch andere Lebensmittel. Grund dafür waren höhere Rohstoffpreise nach Trockenheit und schwachen Ernten. Thomas Bremser, Redaktion.
1: Beim Absturz eines Kleinflugzeuges in Namibia sind der Pilot und alle drei Passagiere ums Leben gekommen. Bei den Toten handelt es sich um deutsche Staatsangehörige. Darunter sind eine langjährige Mitarbeiterin der Schwarz-Unternehmergruppe, zu der Lidl und Kaufland gehören, ihr Ehemann und der gemeinsame Sohn. Die Absturzursache ist noch unklar.
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